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1: Mit Sophie Weinhandl. Schönen guten Morgen. Die Nachfrage nach E-Autos in Österreich wächst, auch nach Gebrauchten. Fachleute sehen als Gründe die hohen Treibstoffpreise, aber auch, dass mittlerweile immer mehr Modelle auf den Markt kommen, die preislich auch für Privatkunden interessant sind. Eine Umfrage von Autoscout24 hat erst kürzlich gezeigt, dass gebrauchte E-Autos sehr gefragt sind, die Nachfrage sogar das Angebot übersteigt. Genau umgekehrt ist es bei Verbrennerautos, die auch spürbar billiger geworden sind. Die innenpolitische Woche ist weiter von Protesten geprägt. Heute demonstriert die österreichische Hochschülerschaft gegen den Unisparkurs mit einer großen Demo in Wien. Seit gestern läuft eine Aktionswoche der Richter und Staatsanwälte gegen die Überlastung der Justiz. Am Freitag ist ein bundesweiter Klimastreik von Fridays for Future geplant. Auch die Schulproteste in Frankreich sind gestern in die nächste Woche gestartet. Heute wollen Schüler und Studenten in die Nähe des Sitzes von Premierminister Le Cornu ziehen und weiter Druck auf die Regierung machen. Le Cornu hat bereits bessere Lernbedingungen und mehr Vertretungslehrer versprochen. Die Forderungen im Umfang von 10 Milliarden Euro sind im Budget allerdings nicht eingeplant. Heute Vormittag kommt Papst Leo XIV. Ins Krankenhaus. Er selbst hatte am Sonntag angekündigt, dass er wegen eines Knotens in der Lunge eine Operation braucht. Das katholische Kirchenoberhaupt dürfte etwa eine Woche im Spital bleiben und muss deswegen einige Termine absagen. Aus der ganzen Welt sind Genesungswünsche im Vatikan eingetroffen.
2: Heute wird's richtig schön, also viel Sonne, nur ab und zu ziehen ein paar Wolken durch. Der Tag startet frisch, es wird auch windig mit Spitzen bis zu 30 km/h. Am Nachmittag erreichen die Temperaturen dann bis zu 16 Grad.
3: Das ist das Radio Arabella Verkehrsupdate. Heute läuft's auf den Straßen wie geschmiert. Aktuell gibt's keine längeren Verzögerungen. Ihr kommt also gut voran. Wir zählen auf eure Infos 0664 820 2000.
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2: Guten Morgen am Dienstag. Und Hanna, hast du heute wieder besondere Schuhe, an neue vielleicht? Du kaufst dir gerne ein.
3: Na, keine neuen, aber ich glaube ehrlich gesagt wirklich bei den Schuhen hast du die Nase vorn. Du hast viele, glaube ich.
2: Ja, ich habe viele, das stimmt. Heute reden wir nämlich drüber, wie viele Schuhe braucht Mann, also ich oder Frau, um glücklich zu sein.
3: Ob die Sandra viele hat?
2: Was für eine Überleitung. Hatte zumindest genügend Zeit zum Sammeln, denn sie hat in den 80ern schon angefangen. Mit Maria Magdalena. Also wir checken das ab und schauen, ob ChatGPT das weiß, wie viele Schuhe die hat.
3: Genau.
2: Und wir zählen auch nochmal durch. Ihr gerne fotografieren, Video machen von eurem Schuhschrank, aber keine vergessen, die Radio Arabella Community ist ehrlich. So wie wir. Dienstag. Schönen guten Morgen.

0: Ich weiß ehrlich gesagt gerade nicht, was los ist, aber in meinem Freundeskreis suchen gerade wirklich viele nach einem neuen Partner oder nach einer neuen Freundin. Ist wahrscheinlich der Herbst, anscheinend alle wieder Kuschelbedürfnis. Radio Arabella hier, 11 nach 5.
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0: Und deswegen hat die Hanna gesagt, was im realen Leben nicht funktioniert, machen wir einfach musikalisch. Ihr küsst einen Frosch und das Ergebnis, ein Märchenprinz.
2: Ah, das wäre schön. Aber zum Glück gibt es da eine Band, die uns da wirklich nicht enttäuscht. Die ERV mit Märchenprinz. Liebe, viel Schmäh und die Erkenntnis, im echten Leben ist der Prinz halt auch nicht immer ganz so märchenhaft.
0: Nicht negativ sein hier. Euer Nummer 1 in 2 Wochen auf Platz 1. Die ERV auf Radio

0: Die Rebella da, guten Morgen, 19 nach 5. Und ganz ehrlich, ich mag ja solche Tage, an denen auch mal nichts los ist. Einfach nur in die Luft starren, Gehirn ausschalten und nichts tun.
1: Aber Christian, das ist auch ein bisschen langweilig. Und das macht auch müde. Das klären wir aber zur Sicherheit ab. Also wenn uns jetzt wirklich langweilig ist, werden wir dann schneller müde? Ich kenne das von dir, ich höre manchmal ganzes Wochenende.

0: kommt nichts von dir. Du bist wahrscheinlich müde. Auflösen.
1: Da habe ich mein geheimes zweites Leben, da bin ich nicht müde. Da bist du nur gemutet. Na gut, wir schauen uns das trotzdem an.

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12: Dienstag früh, 5:30. Schön, dass ihr schon da seid. Radio Rabella ist da. Alle Infos in aller Kürze. Wettermäßig, es wird richtig schön. Also viel Sonne für alle. Nur ab und zu ziehen ein paar Wolken durch, auch wenn der Tag noch frisch startet. Der Wind kann ein bisschen ungemütlich sein, aber mehr als 30 km/h kriegt er nicht drauf. Am Nachmittag erreichen die Temperaturen mit der Sonne dann bis zu 16 Grad.
13: Das ist das Radio Rabella Verkehrsupdate. Die Ampeln seien grün, die Straßen sind frei. Aktuell kommt ihr gut voran. Wir zählen auf eure Infos 0664 820 2000.
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14: Mit Sophie Weinhandl, schönen guten Morgen. Die Nachfrage nach E-Autos in Österreich wächst, auch nach gebrauchten. Fachleute sehen als Gründe die hohen Treibstoffpreise, aber auch, dass mittlerweile immer mehr Modelle auf den Markt kommen, die preislich auch für Privatkunden interessant sind. Eine Umfrage von Autoscout24 hat erst kürzlich gezeigt, dass gebrauchte E-Autos sehr gefragt sind, die Nachfrage sogar das Angebot übersteigt. Genau umgekehrt ist es bei Verbrennerautos, die auch spürbar billiger geworden sind. Die innenpolitische Woche ist weiter von Protesten geprägt. Heute demonstriert die österreichische Hochschülerschaft gegen den Unisparkurs mit einer großen Demo in Wien. Seit gestern läuft eine Aktionswoche der Richter und Staatsanwälte gegen die Überlastung der Justiz. Am Freitag ist ein bundesweiter Klimastreik von Fridays for Future geplant. Auch die Schulproteste in Frankreich sind gestern in die nächste Woche gestartet. Heute wollen Schüler und Studenten in die Nähe des Sitzes von Premierminister Le Cornu ziehen und weiter Druck auf die Regierung machen. Le Cornu hat bereits bessere Lernbedingungen und mehr Vertretungslehrer versprochen. Die Forderungen im Umfang von 10 Milliarden Euro sind im Budget allerdings nicht eingeplant. Heute Vormittag kommt Papst Leo XIV. Ins Krankenhaus. Er selbst hatte am Sonntag angekündigt, dass er wegen eines Knotens in der Lunge eine Operation braucht. Das katholische Kirchenoberhaupt dürfte etwa eine Woche im Spital bleiben und muss deswegen einige Termine absagen. Aus der ganzen Welt sind Genesungswünsche im Vatikan eingetroffen.
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1: Ganz neu bei uns, 1000 Euro ratzfatz gewinnen. Gestern in der Früh hat die Michaela zum Beispiel versucht, große Kaffeeliebhaberin.
2: Ja, erster Kaffee schon in Arbeit.
3: Ja, das ist wichtig.
1: Was hältst du davon? Du kannst, wenn du jetzt alles richtig machst, demnächst den Kaffee entweder aus einem goldenen Kaffeebecher trinken oder es gibt ja diesen sauteuren Kaffee, wo Affen zuerst die Kaffeebohnen essen und dann geht es durch den Affen durch und er wird wieder eingesammelt.
3: Bitte?
1: Ja.
3: Was redest du?
1: Der ist sauteuer, okay. Aber voll gut.
3: Na klar, den muss man sich durch zulegen.
1: Michaela, es geht nämlich um 1000 Euro.
2: Ja.
1: Ein Geräusch, 3 Sekunden lang, nicht einmal, und eine Antwort sind 1000 Euro wert. Das ist das schnellst verdiente Geld in Österreich momentan. Hier kommt dein Geräusch. Hör nochmal genau hin. Michaela, überlegst dir genau, was ist es?
2: Also ich hätte gesagt, so eine Dosierdose von Schlagobers, wenn man den Schlagobers aufschlägt oder aufsprüht.
1: Aufsprühen oder so. Das wäre so cool, wenn die 1000 Euro direkt weg sind hier. Und warum eigentlich nicht? Aber leider nein.
2: Ah, schade. Okay, egal.
3: Aber es war kreativ, deine Idee.
2: Ja,
1: absolut.
2: Dankeschön.
3: Muss ich wirklich sagen.
1: Ja, das war's. Neue kreative Ideen heute, 7.40 Uhr gefragt.
0: Das

0: Schuhe führen Sie wirklich zum absoluten Glück? Ja, Radio Rabella ist da. Guten Morgen.
1: Vielleicht nicht direkt, Christian, aber ein neues Paar kann die Stimmung ordentlich heben, vorausgesetzt, es drückt nicht.
0: Also wie viele Schuhe machen echt glücklich? Da reden wir heute drüber, mit euch natürlich. Und allgemein heißt es ja, Frauen haben mehr Schuhe als Männer, aber ich halte dagegen, ganz ehrlich, ich habe letztens durchgezählt.
1: Wie viel?
0: 48, und da zählen die Flipflops nicht mit.
1: Das ist nicht
0: dein
1: Ernst.
0: Paar
1: 48
0: Schuhe.
1: Paar Schuhe. Okay,
0: so.
1: Na gut, aber es geht ja nicht um uns, Christian. Wie seht ihr das? Wie viele Schuhe braucht man, um glücklich zu sein?
0: Von Trachtensneakern bis zum...
1: Wahnsinn.
0: Was? Cowboy-Outfit,
1: ich bin jetzt
0: alles
1: wirklich
0: dabei.
1: Überrascht. Wirklich.
0: Also bitte, gern her mit der WhatsApp-Sprachnachricht 0664 820 2000 und seid ehrlich. Wie viele braucht ihr und wie viele habt ihr? 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
9: Mit Martina Steidl, guten Morgen. Elektroautos liegen im Trend, auch Gebrauchte. Das hat unlängst erst eine Umfrage von Autoscout24 gezeigt. Stefan Hutschinski, Bundesobmann des Fahrzeughandels, kann die große Nachfrage aktuell bestätigen und kennt auch die Gründe.
10: Das begründet sich eigentlich durch die Treibstoffpreise, die doch sehr hoch sind, aber auch, dass immer mehr Modelle auf den Markt kommen, die preislich interessanter sind. Also die kleineren Elektrofahrzeuge kommen auf den Markt. Die Hersteller haben ja schon vor einigen Jahren reagiert und jetzt merkt man langsam, dass hier die Modelle kommen, die auch für Privatkunden sehr interessant sind.
9: Die Nachfrage nach gebrauchten Elektroautos war zuletzt sogar größer als das Angebot. Genau umgekehrt ist es bei Verbrennerautos, die spürbar billiger geworden sind. Rekordspende von US-Tech-Milliardär Elon Musk für die Republikaner vor den Kongresswahlen Anfang November. Medien berichten, dass er $276 Millionen an Organisationen gespendet hat, die Wahlkampagnen von republikanischen Kandidaten unterstützen. Der Chef von SpaceX und Tesla hatte schon 2024 $290 Millionen für Donald Trump gespendet, damit er wieder ins Weiße Haus einzieht. Papst Leo XIV. Kommt heute Vormittag ins Krankenhaus. Er selbst hatte am Sonntag angekündigt, dass er wegen eines Knotens in der Lunge eine Operation braucht. Das katholische Kirchenoberhaupt dürfte etwa eine Woche lang im Spital bleiben und muss deswegen einige Termine absagen. Aus der ganzen Welt sind Genesungswünsche im Vatikan eingetroffen. US-Schauspieler R.J. Mitty ist im Alter von nur 34 Jahren gestorben. Die Todesursache ist nicht bekannt. Gekannt hat man Mitty vor allem durch seine Rolle als Sohn von Drogenboss Walter White in der Serie Breaking Bad. Er hat an Zerebralparese gelitten, einer dauerhaften Bewegungs- und Haltungsstörung.
11: Frisch, teils sogar frostig gerade, zum Beispiel bei euch in Zwettl, -2 Grad, in Wien hat es 7, wenigstens plus, und in Gmunden hat es 5 Grad. Nach der kalten Früh wird es quasi überall sehr sonnig, am Nachmittag ziehen einige Wolkenfelder durch, trotzdem mit der Sonne 10 bis 16 Grad.
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11: Es ist 6:03. Hanna Reisner hat das Radio Arabella Verkehrsupdate für euch und deine Adleraugen sind in Wien.
13: Genau, hier staut es nämlich schon auf der A23 Richtung Vösendorf zwischen Hirstetten und dem Handelskai. Wir zählen auf eure Infos per WhatsApp an 0664 820 2000.
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11: Wann hat man es im Leben zu was gebracht? Wann hat man es geschafft?
13: Boah, das ist
11: wann kann man sagen, ich bin ein Superstar?
13: Philosophische Frage, Christian. Wenn man einen Mega-Hit draußen hat.

0: Ja, ich meine noch was anderes. Du meinst Bananarama, die haben einen Mega-Hit draußen. Ich meine, wenn jemand anderer über einen Song singt.
1: Aha.
0: Also Robert De Niro hat irgendwann in den Spiegel gegrinst und hat gesagt, jetzt habe ich alles erreicht, denn die 80er haben einen Song über mich gemacht. Robert De Niro's Waiting, jetzt auf Radio Rabella. Schönen Dienstagmorgen.
1: Morgen.

0: 8 Minuten nach 6, guten Morgen. Und der nächste Song aus den 90ern hat einen der besten überhaupt Anfänge ever, ever, ever. Zum Reinlegen. Schön. Lenny Kravitz für euch an diesem Dienstag.
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0: Jetzt kommt ein Thema hier auf Radio Arabella, wo wir sicherheitshalber unseren Hörerservice verstärkt haben. Florian Lies für euch da, aber auch die Praktikantin, denn wir glauben, es melden sich viele. Guten Morgen um 12 nach 6. Es geht nämlich um Schuhe.
1: Und dazu gibt es wirklich ganz spannende Zahlen. Frauen haben im Schnitt 20 Paar Schuhe daheim, Männer 8.
0: Ausnahmen bestätigen die Regel. Eine Ausnahme sitzt hier. Aber braucht so viele Schuhe? Jetzt ganz ehrlich, könnten wir nicht auch mit weniger glücklich sein? Ich meine, es reichen doch ein paar Turnschuhe, ein paar schöne und fertig. Warum das halbe Vorzimmer vollstellen mit Schuhen?
1: Ein Fall für euch, liebe Radio Arabella Community. Wie viele Schuhe braucht ihr, um glücklich zu sein? Reichen 2 Paar, 20 Paar oder doch viel mehr?
0: Also plündert gern den Schuhschrank, zählt durch und schickt das Ergebnis dann rein. Vielleicht auch gleich eure Lieblinge oder so. Ich habe zum Beispiel wirklich Schuhe, die habe ich seit 10 Jahren und mehr und die pflege ich sehr.
1: Also so Lieblings. Also sind die noch schön?
0: Ja, ich pflege sie sehr, habe ich gerade gesagt.
1: Das heißt bei dir nichts.
0: Das fängt schon gut an diesem Dienstag. Woher die Feinseligkeit, Frau Reißen, an diesem wunderschönen Tag hier? Die Kaffeemaschine ist schon wieder kaputt.
1: Ja,
0: so, 0664 820 2000. Ihr zählt die Schuhe, ihr seid gut drauf, ihr seid freundlich und schickt uns die Sprachnachrichten rein.

0: Guten Morgen auf Radio Rabella, es ist 20 nach 6. Also bei uns kann euch das nicht passieren, denn jeder Song weckt euch sofort wieder auf. Aber generell im Leben, kennt ihr das? Ihr sitzt irgendwo, es passiert absolut nichts und auf einmal seid ihr extrem müde.
1: Aha!
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0: Das ist die Langeweile. Eigentlich könnten wir entspannen, chillen, aber wenn sich gar nichts tut, Hanna, werden wir dann wirklich müde, stimmt das?
3: Das ist richtig. Langeweile kann uns tatsächlich müde machen. Wenn unser Gehirn nichts zu tun hat und kaum neue Eindrücke bekommt, schaltet es quasi einen Gang runter. Ihr werdet unaufmerksam und langsam macht sich diese Müdigkeit breit. Deshalb kann sich eine halbe Stunde warten manchmal zacher anfühlen als eine ganze Stunde voller Action. Also wenn ihr euch beim Warten langweilt und die Augen zufallen, ja, ihr bildet euch das nicht ein, es macht einfach müde. Bist du jetzt müde?
0: Ich überlege.
3: Wenn du so schaust.
0: Nein, ich wollte das geistig nachvollziehen und das ist eigentlich logisch.
3: Ist das logisch? Das freut mich.
0: Also für mich.
3: Ja, ist
0: zumindest.
3: Es. Na, ist logisch, Christian.
0: Ist schön. Also immer gescheiter Action als reine Langeweile.
3: Genau.
0: Lieber auspowern, anstatt einfach nur müde werden.
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0: Das Roxette-Musical kommt nach Österreich. Deutschsprachige Weltpremiere, Erstaufführung im nächsten Sommer. Gerade bekannt gegeben worden in Amstetten beim Musical-Sommer. Alle Melodien von Per Gessle mit dabei. Und mit Radio Rebella sind wir natürlich wieder ein paar Monate weiter vorne. Ihr kriegt gleich schon einen der größten Hits aus den 90ern von Ihnen. 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
13: Eine Minute nach 6:30, hier ist euer Dienstag, Radio Arabella am Start, alle Infos in aller Kürze, wettermäßig, ja, teils noch recht kalt. Im Waldviertel zum Beispiel kämpfen wir gerade um die 0 Grad, in Wien hat 7, bei euch in Steyr 3. Einige Nebelfelder sind jetzt noch unterwegs, die lösen sich bald auf, optisch wird der Tag sehr schön, großteils sonnig, auch wenn am Nachmittag ein paar Wolken vorbeischauen. Die Höchstwerte für Mitte Oktober genau im Plan, 10 bis 16 Grad. Hanna hat das Radio Rebella Verkehrsupdate. Da schauen wir nach Wien.
14: Hier staut es auf der A23 Richtung Vösendorf zwischen Hirschstetten und dem Handelsquai. Wir zählen auf eure Infos per WhatsApp an 0664 820 2000.
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13: Heute ist der 13. Oktober. Florian Leh hat den Überblick für euch.
16: Guten Morgen.
13: Das Radio Rebella News Update.
16: Mit Florian Leh. E-Autos liegen im Trend, auch Gebrauchte. Das zeigt eine Umfrage der Autoplattform Autoscout24. Weil die Nachfrage allerdings größer als das Angebot ist, steigen auch die Preise. Bei Verbrennern ist es das Gegenteil, Nachfrage und Preise sinken. Der reichste Mann der Welt mischt sich wieder in die Politik ein. In den USA läuft der Wahlkampf zu den Kongresswahlen. Elon Musk hat 276 Millionen Dollar an republikanische Kandidaten gespendet. Papst Leo XIV. Kommt heute Vormittag ins Krankenhaus. Er muss wegen eines Knotens in der Lunge operiert werden. Das hat er am Sonntag selbst angekündigt. Voraussichtlich wird er eine Woche im Spital bleiben. Radio Arabella, neue Nachrichten wieder in einer halben Stunde.
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0: 99, 99, 50, 99, 70.
1: Christian.
0: Du hast die letzten 30 Cent, finde ich immer.
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0: Aber irgendwo kratze ich es noch zusammen. Keine Sorge. 6.40 Uhr. Guten Morgen auf Radio Arabella.
1: Es geht um 1.000 Euro. Und um diese zu gewinnen, gibt es eine Aufgabe. Also wir spielen ein geheimes Geräusch vor und ihr erratet, was dahinter steckt. Also jetzt kurz aufpassen und überlegen, was könnte das denn sein?
0: Und vorbei. So. Was ist es? Das Geräusch entsteht, wenn...
1: Es war jetzt eine große Hilfe.
0: Ja, und die Länge des war rein von mir erfunden, hat nichts mit der tatsächlichen Länge oder Dingsbums zu tun. Mhm. Nicht, dass wir euch auf die falsche Fährte führen. Schickt einfach jetzt eine WhatsApp mit dem Codewort Geräusch. Also wirklich nur Geräusch. Nicht die richtige Antwort, nicht liebe Grüße, nicht euren Namen, nicht guten Morgen, nur
1: Geräusch.
0: An 0664 820 2000.
1: Und es gibt zwei Spielrunden bei uns im Musikmorgen um kurz nach 7:30 und dann am Nachmittag nach der Arbeit um kurz nach 5:30.
0: 1000 Euro und natürlich könnt ihr schon bei der ersten Spielrunde mit dabei sein, in genau einer Stunde hier.
3: Das

0: Österreichs beliebter Schauspielstar Ursula Strauss ist jetzt in einer neuen Netflix-Serie mit dabei und die hat es in sich. In Die Falle geht's um Mord, Angst und Rache. Also eine Schriftstellerin hat seit fast 10 Jahren aus Angst vor dem Mörder ihrer Schwester das Haus nicht verlassen. Doch als sie glaubt, den Täter im Fernsehen wiederzuerkennen, beschließt sie, ihn in eine Falle zu locken. Und das wird ziemlich spannend. Sie wird nämlich selbst zum Köder. Also Die Falle ist ab heute auf Netflix zu sehen.
1: Wir wollten eigentlich über positive Sachen reden, aber du hast in letzter Zeit so ein Faible für diese Krimi-Thriller-, Mord- und Totschlagsachen.
0: Ja, genau, gell? Das stimmt. Du meinst, weil ich den Kastanienmann geschaut
1: habe. Ja,
0: hab,
1: seitdem.
0: Ja, aber es ist auch so spannend.
1: Stephen Hannah King. Gut. Flo, ja, vielleicht hast du was Positiveres.
2: Wien ist auf Platz 8 der beliebtesten Städte in Europa. Freudige Nachrichten. Und das sage nicht einfach ich so, sondern das Reisemagazin Condé Nast Traveler. Besonders toll die Gastronomie, die Hotels, die Shoppingmöglichkeiten und auch die Sehenswürdigkeiten. Ganz vorne liegen Paris auf Platz 1 und Istanbul und Valletta auf 2 und 3.
1: Valletta, Malta, oder?
2: Malta, ja.
1: Malta,
2: genau.
1: Wer war auf Malta schon?
2: Nein, leider noch nicht. Würde ich gerne.
1: Niemand von uns.
2: Aber du?
1: Na, nicht.
0: Auch. Nein, ach so.
1: Wir bleiben hier. Ich habe auch noch was gefunden, wobei ich bin unentschlossen, ob das wirklich gut ist. WhatsApp-Nachrichten lassen sich bald planen. Einige von euch können das jetzt schon. Es läuft nämlich die Testphase. Bis zu 2 Wochen im Voraus könnt ihr dann Nachrichten senden, geschriebene, gesprochene, und die werden dann automatisch verschickt. Und der andere sieht übrigens nicht, dass sie vorgeplant sind. Ist das eine gute Sache oder nützlich oder eher nicht?
2: Ich finde das sehr cool. Keine Geburtstage mehr vergessen. Man schreibt heute für übermorgen eine Geburtstagsnachricht. Perfekt. Ja. Für mich und mein vergessliches Jahr.
1: Das ist die positive Sicht.
0: Genau.
1: Die Hanna hat mich, ich vermute immer dunkle Verschwörungen. Ich denke mal, das werden wieder Leute, die ein geheimes Gespuse haben, obwohl sie verheiratet sind, nutzen, um sich ein Alibi zu verschaffen.
0: Christian.
1: Was? Dann kommt auf einmal die
2: Nachricht. Sehr negativ.
0: Na, wirklich.
1: Schatz, ich
0: negativ.
1: Bin gerade unterwegs in der U-Bahn, in der Tiefgarage und habe keinen Empfang. Und dabei ist das schon 1 Woche vorprogrammiert.
0: Das lassen wir.
1: Das Wort zum Tag. Wir lassen es.

0: wenn euer Budget keine Reise nach New York, Rio und Tokio hergibt. Vielleicht finden wir was anderes, was euch glücklich macht. Es ist 10 vor 7, guten Morgen.
1: Drei Dinge, die euren Dienstag besser machen.
0: Hanna hat schon mal was gefunden, was ab heute läuft.

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24: Mit Martina Steidl, guten Morgen.

0: Die Österreicherinnen und Österreicher kommen bei Elektroautos langsam auf den Geschmack. Eine Studie von Autoscout24 hat erst kürzlich gezeigt, dass die Nachfrage nach gebrauchten E-Autos deutlich gestiegen ist. Das liegt nicht nur am teuren Sprit, sagt uns der Bundesobmann des Fahrzeughandels, Stefan Huczynski.
1: Die Reichweite war am Anfang der Elektromobilität sicher noch ein gewisser Hemmschuh für viele Menschen, die gesagt haben, wie weit komme ich damit, wo kann ich das laden? Aber sowohl die Ladeinfrastruktur auch wie die Reichweiten sind natürlich sehr gewachsen über die letzten Jahre. Und heutzutage ist das alles eigentlich machbar. Also wirklich in Gesamtösterreich für fast jeden Fall, wo ein Auto genutzt wird, privat oder beruflich.
0: Die hohe Nachfrage hat allerdings auch dazu geführt, dass gebrauchte E-Autos im letzten Jahr teurer geworden sind. Umgekehrt ist die Entwicklung bei Verbrennerautos. Die innenpolitische Woche ist weiter von Protesten geprägt. Heute demonstriert die österreichische Hochschülerinnenschaft gegen den Unisparkurs mit einer großen Demo in Wien am Nachmittag. Seit gestern läuft eine Aktionswoche der Richter und Staatsanwälte gegen die Überlastung der Justiz und am Freitag ist dann ein bundesweiter Klimastreik von Fridays for Future geplant. Auch die Schulproteste in Frankreich sind gestern in die nächste Woche gestartet. Heute wollen Schüler und Studenten in die Nähe des Sitzes von Premierminister Le Cornu ziehen und weiter Druck auf die Regierung machen. Le Cornu hat bereits bessere Lernbedingungen und auch mehr Vertretungslehrer versprochen. Die Forderungen im Umfang von 10 Milliarden Euro sind im Budget allerdings nicht eingeplant. Fußball: David Alaba hat seinen Einstand in der italienischen Serie A gegeben. Österreichs Teamkapitän ist beim 1:2 seines neuen Clubs Udinese am Abend bei Torino in der 73. Minute ins Spiel gekommen. Seit dem WM aus Österreichs gegen Spanien Anfang Juli hatte der 34-Jährige kein Pflichtspiel mehr bestritten.
2: Ganz schön kalt, denkt man uns da jetzt in der Früh. Zum Beispiel in Horn hat es 3 Grad jetzt gerade. In Wien 7, bei euch in Wels ebenfalls nur 3 Grad. Einige Nebelfelder, gerade in weiten Teilen Österreichs, ein bisschen Wolken sind auch dabei. Aber untertags wird das Ganze wieder deutlich freundlicher. Es gibt auf jeden Fall einiges an Sonne. Und damit steigen die Werte am Nachmittag auf 10 bis 16 Grad.
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2: 7:02 ist es. Guten Morgen zu euch ins Auto. Das ist Hanna Reisner mit dem Radio Arabella Verkehrsupdate Niederösterreich.
4: Hier ist ein Unfall passiert auf der A22 Richtung Wien zwischen dem Knoten Korneuburg West und Korneuburg Ost. Also hier bitte vorsichtig fahren.
2: Und Wien?
4: Es staut auf der A23 Richtung Vösendorf zwischen Hirstetten und dem Handelskee und auf der A22 stadteinwärts zwischen der Reichsbrücke und dem Knoten Kaisermühlen. Und in Oberösterreich staut auch noch auf der A7 Richtung Linz zwischen Treffling und dem Knoten Linz-Hummelhof. Wir zählen auf eure Infos per WhatsApp an 0664 820 2000.
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5: In der einen Ecke die 80er, in der anderen Ecke die 90er. Und mittendrin Christian Trinkel. Let's get ready to aufstehen.
2: Das heißt, in der einen Ecke stehen gleich Black Box.
4: Und in der anderen Ecke tänzelt Elton John jetzt los.
2: Wir kämpfen uns gemeinsam in den Dienstag. Guten Morgen.
4: Morgen.

0: Schuhe, Schuhe. Aber wie viele davon hat jeder von uns daheim? Guten Morgen, Radio Rabella hier um 12 nach 7. Wir wollen heute mit euch ausdiskutieren, wer hat zu viel, wer hat zu wenige. Die Statistik sagt, Frauen hätten mehr.
1: Genau, also Frauen haben im Schnitt 20 Paar Schuhe, Männer 8. Aber wie viel Paar Schuhe braucht denn ihr, um wirklich so richtig happy zu sein?
0: Ja, das ist hier die Frage. Wir haben heute früh schon gehört, irgendwem haben 2 oder 3 Paar gereicht. Aber wie ist das bei euch?
2: Mehr. Einiges mehr. Ich weiß gar nicht wie viel, aber es sind mehr.
3: Für einen Mann habe ich relativ viel Paar Schuhe zu Hause, ziehe aber immer wieder die gleichen an. Gut, ich sage, mit 10 Paaren hat man eigentlich genug.
4: Ehrlich gesagt, glaube ich, habe ich über 10 Paar Schuhe, aber ja. Ja, aber perfekt sind 3. Eigentlich braucht man nur 3, finde ich, ehrlich gesagt. Ja.
1: Nur 3? Mhm.
0: Ich denke gerade nach, ich habe ja ein paar mehr.
1: Ich wollte gerade sagen, verratest du mal, wie viel du hast, weil das sind schon
0: einige. Ja, wie
1: ich
0: durchgeschaut habe, waren es 48.
1: 48 Paar Schuhe.
0: Ja, aber es stimmt ja im Prinzip, aber ich ziehe 90% der Zeit dieselben 3 Paar an. So wie alle wahrscheinlich.
1: Ja.
0: Ich meine, letztens habe ich nach 2 Jahren wieder mal meine Trachten-Sneaker rausgeholt.
1: Mhm.
0: Aber ja.
1: Ja, mir geht's
0: 48
1: genauso.
0: Zu viel?
1: Naja, ich muss mal durchzählen. Ich glaube, ich habe auch ungefähr 40.
0: Ja, aber ich habe kein einziges Paar mit hohen Absätzen. Ich wollte nur sagen, das unterscheidet uns.
1: Das unterscheidet uns, ja.
0: Was ist bei euch los? Schickt gerne eine WhatsApp rein, gern auch mit Video und gern mit Durchzählen. Wer hat mehr Schuhe bei euch zu Hause? Heute Thema bei uns in der Musikmorgen.
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1: 20 nach 7, guten Morgen, der Mehr Musik morgen auf Radio Arabella. Und ich überlege gerade, was können wir denn für 1000 Euro alles kaufen?
2: Ein Handy zum Beispiel, eine coole Designer-Handtasche.
1: Nein, danke.
2: Oder ein Miniurlaub geht sich sicher auch aus.
1: Ja, und diese 1000 Euro hätten wir, aber nicht für uns, sondern für euch.
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1: Wir zwei, wir warten weiterhin aufs Weihnachtsgeld.
2: Genau.
1: Und da in 6 Wochen dann daher.
2: Aber eure Aufgabe schaut so aus, wir spielen ein geheimes Geräusch vor und ihr erratet, was dahinter steckt.
1: Was kann das denn sein? Also ihr glaubt, die richtige Antwort zu kennen, dann behaltet sie für euch. Wir wollen es noch gar nicht wissen. Ihr schickt jetzt nur für die Anmeldung eine WhatsApp-Nachricht, nur mit einem einzigen Wort, und zwar Geräusch. Denn dann wissen wir, ihr wollt mitspielen, wenn es ums Geräusch geht. Also einfach nur Geräusch an 0664 820 2000 und dann seid ihr mit dabei im Topf für die nächste Spielrunde.
2: Genau, und wir spielen um kurz nach 7:30.

0: Also her mit dem Wort Geräusch per WhatsApp 0664 820 2000 und schon seid ihr vielleicht in einer Viertelstunde mit dabei, wenn es um 1000 Euro geht. Das wäre übrigens direkt nach den 80ern Fleetwood Mac. Großartiger Happy Sound gleich auf Radio Rabella.
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8: Guten Morgen, kurz nach halb acht. Radio Rabella ist bei euch. Was ist wichtig an diesem Dienstag? Das fassen wir zusammen. Wettermäßig, dass es jetzt noch gescheit huschi ist. In Wien 7 Grad, in St. Pölten 6 und in Freistadt 4 Grad. Einige Nebelfelder noch unterwegs, lösen sich aber bald auf. Danach wird es sehr, sehr sonnig wieder. Eher am Nachmittag das ein oder andere Wolkenfeld vorbeikommt. Aber generell freundlich bei 10 bis 16 Grad. Hier ist das Radio Rabella Verkehrsupdate. Wie rollt sich's denn so rein in den Dienstag? Hanna Reißen hat den Überblick. Niederösterreich.
9: Hier ist ein Unfall passiert auf der A22 Richtung Wien zwischen dem Knoten Korneuburg West und Korneuburg Ost. Also hier bitte vorsichtig fahren. Und ein zweiter Unfall ist auch passiert auf der A2 Richtung Wien zwischen Leobersdorf und Kottingbrunn.
8: Wien?
9: Es staut auf der A23 Richtung Vösendorf zwischen Hirstetten und dem Knoten Prater und auf der A22 stadteinwärts zwischen Kaisermühlen und dem Knoten Kaisermühlen.
8: Und Oberösterreich.
9: Hier tut sich auch noch was auf der A7 Richtung Linz zwischen Treffling und dem Franzosenhausweg. Wir zählen auf eure Infos per WhatsApp an 0664 820 2000.
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8: Wissen, was los ist an diesem 13. Oktober? Dafür haben wir Florian Lee.
11: Guten Morgen.
8: Das Radio Rabella News Update für euch.
12: E-Autos sind in Österreich sehr beliebt, auch gebrauchte. Das zeigt die Umfrage einer Autoplattform. Gestiegene Reichweiten und eine bessere Ladeinfrastruktur haben der Popularität gut getan, aber mit der steigenden Nachfrage steigen auch die Preise. Im Schnitt ist ein E-Auto heuer 2000 Euro teurer als vergangenes Jahr. Innenpolitisch ist die Woche in Österreich von Protesten geprägt. In Wien demonstriert die österreichische Hochschülerinnenschaft heute gegen den Sparkurs der Universitäten. Seit gestern läuft eine Aktionswoche der Richterinnen und Staatsanwälte gegen die Überlastung der Justiz und am Freitag ist ein bundesweiter Klimastreik von Fridays for Future geplant. Gestern Abend hat David Alaba zum ersten Mal für seinen neuen Verein Udinese Calcio gespielt. Udinese hat 1:2 gegen den FC Torino verloren. Alaba war die letzten 20 Minuten des Spiels auf dem Platz. Radio Arabella, neue Nachrichten wieder in einer halben Stunde.
8: Ich mache das ja wirklich sehr, sehr ungern bei unseren Nachrichtenmenschen, aber du hast eine wichtige Meldung vergessen.
11: Weil was denn?
8: Florian, ohne das kann der Tag nicht starten. Ich habe gehört, es hat wer Geburtstag gehabt.
11: Wer denn?
8: Wer denn? Unser Florian Lee.
11: Lieber
8: Flo. Happy Birthday to you. Es war alles nicht Gute. Zu übersehen. Willst du das sagen, wie alt?
11: Ja, ich bin 30 geworden, ich stehe dazu. Ja,
8: 30? Und es haben wirklich, deine Kollegen haben diese Stoppschilder da mit dem 30er drauf gemacht.
11: Ja, von diese Geschwindigkeitsbegrenzungen auf meinem Platz ist voll gepflastert. Ja.
9: Genau. So nette Kollegen hast du.
11: Wühlen müssen in der Früh.
8: Und wie fühlt sich jetzt als alter weißer Mann?
11: Wenn du das so sagst, kritisch. Nein, ich habe mich sehr darauf gefreut. Jetzt fühle ich mich richtig erwachsen.
8: Also Happy Birthday. Ich habe ehrlich gesagt vergessen, ein Geschenk mitzunehmen. Aber Gott sei Dank ist mir, glaube ich, noch was eingefallen. Du kriegst einen Song.
11: Oh, das ist so
8: einer
11: schön.
8: Deiner Lieblingssongs.
11: Den mag ich richtig gerne.
8: Das sind die 90er mit Tim.
11: Danke.

0: 7.42 Uhr. Guten Morgen.
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0: Ja, dann schauen wir doch mal, wer es knacken möchte. Wir sind in Wien beim Björn. Guten Morgen.
3: Morgen.
0: Servus. Tiefe Stimme.
4: Sehr tiefe Stimme. Ist sie immer so tief oder war gestern eine längere Nacht vielleicht?
3: Nein, ich glaube immer so. Keine Ahnung, kann nicht beurteilen.
0: Hanna hat gerade schon verzückt die Augen gerollt.
5: Natürlich, du hast eine gute Sprechstimme. Björn.
3: Danke schön.
0: Die Frage ist, ob die Ohren auch so gut sind wie die Stimme.
5: Genau.
0: Denn es geht um 1.000 Euro. Ein Geräusch und am Konto macht's Katsching. Hören wir es uns nochmal gemeinsam an.
3: Okay.
0: Björn, was macht so ein Geräusch? Was ist es?
3: Naja, ich hoffe, dass ich es richtig errate. Bin mir aber nicht ganz sicher. Aber vielleicht passen natürlich auch das Eiskratzen. Wenn man auch so Eiskratzen, weiß ich nicht.
0: Ja, Eiskratzer, es ist, fröstelt schon ein bisschen, im Waldviertel hat schon Frost gehabt diese Nacht.
3: Ja, genau.
0: Kratzen die und hört es sich genau so an. Vielleicht, aber das ist es nicht.
3: Na, schade.
0: Leider.
5: War zwar aber, eine gute Idee, aber...
3: Okay, kann man
5: nicht stimmt.
0: Super Tipp. Danke, Björn, auf jeden Fall. Wir spielen heute nochmal kurz nach 5:30, wenn ihr nach Hause fahrt. Deswegen gerne bis dahin noch anmelden. Einfach das Wort Geräusch schicken per WhatsApp 0664 820 2000 und ihr seid mit dabei.
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0: heute in mehr Musik morgen das große ehrlich machen. Wer hat wie viele Schuhe in der Radio Rebella Community?
1: Thomas schreibt 2 Paar Schuhe privat, 4 Paar Schlapfen in der Arbeit.
0: Und Nicole schreibt, hab ein Schuhkarussell, da passen 100 Paar rein, boah, alle voll, Rest ist im Keller.
1: Na bumm, also gern noch her mit eurer Schuhgeschichte. Sprachnachricht an 0664 820 2000.
0: Ganz nach dem Motto, wer hat mehr hier heute früh? Guten Morgen, 8 Minuten noch bis Punkt 8. Whee!

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0: mit Martina Steidl. Guten Morgen. Tausende Studierende und Uni-Angehörige werden am Nachmittag am Wiener Ring erwartet. Sie protestieren gegen Einsparungen an Österreichs Universitäten. Kürzungen von 1 Milliarde Euro im Budget werden befürchtet. Das würde für die Studierenden weniger Angebot und Betreuung bedeuten, sagt der Rektor der Universität Graz, Peter Riedler.
1: Es hat ja ein klares Bekenntnis der Bundesregierung gegeben, die Investitionen in die Universitäten zu erhöhen, um den Forschungsstandort, den Wissenschaftsstandort, den Ausbildungsstandort Österreich zu attraktivieren. Da ist auch sehr vieles gelungen. Insofern kommt dieser deutliche angekündigte Einschnitt, und noch hoffen wir auf Verbesserung, schon sehr überraschend.
0: Wenn die Budgetkürzungen so wie derzeit geplant kommen, würden in Österreich etwa 5.000 bis 9.000 Mitarbeiter abgebaut werden, sagt Riedler. Erwachsene sollen sich ab 2027 auch in Apotheken impfen lassen können. Etwa gegen Grippe, Masern, Mumps, Röteln, FSME oder auch Corona. Die Regierung will das noch heuer per Gesetz beschließen. Noch sind aber viele Fragen offen, auch die Finanzierung ist noch nicht geregelt. Wie die nächsten Schritte aussehen könnten, will der Verband der Impfstoffhersteller heute präsentieren. Eine Cyberattacke hat die Kühlanlagen in mehreren großen französischen Supermarktketten gestört. Hacker haben Kühl- und Gefrierschränke in den Auftaumodus umgestellt. Etwa 150 Geschäfte sollen betroffen sein. Viele Produkte waren nicht mehr zu retten und sind im Müll gelandet. Die Höhe des Schadens ist noch nicht absehbar. Fast jede zweite Fußballerin denkt über ein vorzeitiges Karriereende nach. Finanzielle Probleme und psychische Belastungen sind laut einer Umfrage der Spielergewerkschaft FIFPro in 40 Ländern die wichtigsten Gründe. Das ist auch bei uns in Österreich so. Mittlerweile haben sich aber die Gehälter teilweise erhöht und es gibt auch Verbesserungen beim Mutterschutz.
2: Optisch gibt es auch Verbesserungen heute untertags. Noch ein paar Nebelfelder und Wolken, aber die Sonne hat sich entschieden, auch heute wieder vorbeizuschauen bei euch. Guten Morgen in Wien bei frischen 7 Grad, in Krems an der Donau hat es 4, in Linz 5. Da ist natürlich noch ein bisschen mehr drin, aber wir sind schon bei Mitte Oktober angelangt. Ein paar Wolkenfelder ziehen am Nachmittag durch, dazwischen dann eben ein paar Sonnenstunden, heißt unterm Strich 10 bis 16 Grad.
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2: Hier ist das Radio Arabella Verkehrsupdate. Es ist 8:03. Hanna Reisner hat einige Staus gesichtet. Wir starten in Niederösterreich.
4: Hier staut es auf der 2 Richtung Wien zwischen Wöllersdorf und Kottingbrunn.
2: Wien.
4: Länger dauert es auf der 23 Richtung Vösendorf zwischen Hierstetten und dem Handelsquai. In der Gegenrichtung zwischen Favoriten und dem Knoten Prater und auf der 22 stadteinwärts zwischen der Reichsbrücke und dem Knoten Kaisermühlen. Was ist?
2: Und Oberösterreich. Ja, unfreiwillige Komik. Okay. Entschuldigung. Weil die Hanna reißt ihre Augen heute so extrem auf. Hast du ein Looky-Looky-Problem?
4: Ich sehe heute nicht so gut.
2: Ja, dann schaust du in Oberösterreich den Stau noch, findest du nochmal.
4: Hier dauert es länger auf der 7 Richtung Linz zwischen Treffling und dem Knoten Linz-Hummelhof. Christian, das ist ein Wahnsinn. Der lacht da die ganze Zeit und ich muss mich konzentrieren. So, warte, eine Meldung noch.
2: Eine Meldung noch, es komm, du schaffst es.
4: Dauert auf der A1 länger Richtung Linz zwischen dem Knoten Heid und dem Knoten Linz. Wir zählen auf eure Infos per WhatsApp an 0664 820 2000.
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2: So, und dir helfe ich jetzt, dass du wieder gut siehst. Ihr habt das letztens in einem Comic gesehen.
4: Ja.
2: Wir holen jetzt Streichhölzer und die stecken wir dir dann in die Augen, damit die Augenlider oben bleiben.
4: Ja, ja.
2: Was? Das hat super funktioniert beim Roadrunner.
4: Also beim Roadrunner.
2: Was wollt's? Radio Arabella hier. Das sind die 80er, real life. Hi.
4: Morgen.

0: Ein heftiger Schlagabtausch findet gerade in der Radio Rabella Community statt. Wer hat mehr Schuhe und brauchen wir überhaupt so viele? Und ich muss sagen, es ist ein spannendes Match. Eigentlich glauben wir ja, Frauen haben mehr Schuhe.
1: Also es gibt ja da ganz spannende Zahlen dazu. Frauen haben nämlich im Schnitt 20 Paar Schuhe daheim, Männer nur 8.
0: Aber es gibt auch ganz viele Männer, die ganz ehrlich sind und sagen, sie haben viel mehr. Zum Beispiel gerade ein WhatsApp reingekommen aus Oberösterreich, 38 Tendenz steigend von einem Mann.
1: Das ist schon... Das ist ordentlich.
0: Fast in meiner...
1: Ja. Genau, du hast 48 Paar.
0: Eva Maria, auch aus der Radio Rabella Community, steht auch dazu. Hört mal ganz genau hin, wie ihr zu Hause ausschaut.
2: Guten Morgen. Ich habe irgendwie ein bisschen schlechtes Gewissen. Ich muss euch sagen, ich habe über 100 Paar Schuhe in allen möglichen Varianten. Mein Haus wurde nämlich rund um meinen Schuhschrank geplant. Liebe Grüße aus Kärnten.
0: Guter Architekt.
1: Also jetzt bin ich neidisch. Ich gebe es zu.
0: Mega. Das ist aber ein super Auftrag, oder? Du gehst zum Architekten, so, wir brauchen ein Haus, aber ich sag's gleich, das ist der heilige Gral in der Mitte.
1: Ach.
0: Alles andere muss sich dem Schuhschrank anpassen.
1: Na herrlich, also es wird mir auch gefallen, habe ich leider nicht.
0: Ja, musst du mehr Schuhe kaufen.
1: Mhm.
0: Und du hast mehr Handtaschen, oder?
1: Handtaschen habe ich einige, ja.
0: Ja, dann bin ich eher bei den Schuhen da.
1: Ja.
0: Okay, machen wir mal ein Thema Handtaschen. Ich meine, gut, da werden die Frauen gewinnen wahrscheinlich, aber da interessiert mich, warum haben Frauen 8 verschiedene schwarze Handtaschen? Es reicht doch eine.
1: Nein,
0: ich schweife ab. Thema Schuhe, gern auch her mit euren WhatsApps.

0: Was ist ermüdender? Entweder Vollgas Sport und nachher fertig sein oder einfach mal chillen. Einfach sitzen, ein bisschen herumschauen.
1: Werdet ihr davon müde?
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0: 19 nach 8. Klären wir ab. Hanna klärt es ab, wissenschaftlich. Also kann es sein, dass wir müder werden, je weniger wir zu tun haben?
3: Das ist richtig. Langweile kann uns nämlich wirklich müde machen. Wenn unser Gehirn nichts zu tun hat und kaum neue Eindrücke bekommt, schaltet es quasi einen Gang runter. Also ihr werdet unaufmerksamer und langsam macht sich die Müdigkeit breit. Deshalb kann sich so eine halbe Stunde Warten wirklich manchmal zacher anfühlen als eine ganze Stunde voller Action. Also wenn euch beim Warten die Augen zufallen, das bildet ihr euch wirklich nicht ein. Es kann einfach müde machen, die Langweile.
0: Okay, morgen 20 nach 8.
3: Da reden wir über den Regen. Schlafen wir bei Regen besser ein?
0: Über den Regen. Mit 3 R?
3: Mit 4.
0: Okay, mit 4.
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0: ich mal gute Nachrichten von der Shoppingfront. Die Arbeiterkammer sagt, das Einkaufen ist 10% günstiger geworden als noch vor einem Jahr. Das nehmen wir. Mehr News im Radio Rebella News Update um 8:30 und dazu die 90er Diana King für euch.
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19: Guten Morgen, es ist 8:30 Uhr. Radio Rabella ist bei euch und wettermäßig noch ein paar Nebelfelder, die aber mit jeder Minute quasi dünner werden. Danach wird es etwas sonniger. Wien, guten Morgen, 7 Grad. In Amstetten hat es 4 und in Freistadt hat es aktuell 5 Grad. Mit der Sonne ist dann natürlich noch einiges drin. Vor allem der Nachmittag wieder großteils sehr schön. Nur ein paar Wolkenfelder ziehen durch und damit steigen die Werte auf 10 bis 16 Grad. Anna hat das Radio Rabella Verkehrsupdate für euch. Wir legen los in Niederösterreich.
20: Staut auf der 4 Richtung Wien zwischen dem Flug.

0: Flughafen Wien-Schwechat und da sind wir Ringerheide.
1: Wien?
0: Hier dauert es länger auf der 23 Richtung Vösendorf, zwischen Hierstetten und dem Knoten Prater, in der Gegenrichtung zwischen Favoriten und dem Handelsgeh und auch noch auf der 22 statt einwärts zwischen der Reichsbrücke und dem Knoten Kaisermühlen.
1: Und Oberösterreich.
0: Da gibt es noch einen Stau auf der A7 Richtung Linz zwischen Treffling und der Prinz-Eugen-Straße und auf der A1 Richtung Linz zwischen dem Knoten Heid und dem Knoten Linz. Wir zählen auf eure Infos per WhatsApp an 0664 820 2000.
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3: Guten Morgen. Großdemo am Ring in Wien heute. Es geht gegen den geplanten Regierungssparkurs für Universitäten. Kürzungen von bis zu 1 Milliarde Euro werden befürchtet. Das würde für die Studierenden weniger Angebot und Betreuung bedeuten. Laut Schätzungen könnten bis zu 9000 Jobs gestrichen werden. Viele Tiefkühlprodukte in Frankreich mussten in den Mistkübel. Grund ist eine Cyberattacke gegen große französische Supermarktketten. Hacker haben Kühl- und Gefrierschränke in rund 150 Geschäften in den Auftaumodus umgestellt. Die Höhe des Schadens ist noch nicht absehbar. Gestern Abend hat David Alaba zum ersten Mal für seinen neuen Verein Udinese Calcio gespielt. Udinese hat gegen den FC Torino 1:2 verloren. Alaba war die letzten 20 Minuten des Spiels auf dem Platz. Radio Arabella, neue Nachrichten wieder in einer halben Stunde.
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0: wie viele braucht's und ab wann wird's vielleicht ein bisschen zu viel? Eure Schuhe in eurem Leben. Guten Morgen, Radio Rabella ist hier. Es ist 8.41 Uhr und darüber diskutieren wir. Kurze Zusammenfassung, statistisch, rein statistisch, haben Frauen deutlich mehr Schuhe als Männer. Ich glaube im Schnitt 20 zu 8. Aber in der Community geht es manchmal drunter und drüber, was das betrifft.
1: Michi, ich glaube, du bist Spitzenreiter. Wie viele hast du?
2: Ja, ich kann dir das ganz genau sagen. Also ich habe 67 Paar Schuhe. Ich lebe meinen Schuhfetisch. Für einen Mann relativ untypisch. Aber ich bin jeden Tag irgendwie anders angezogen und da muss logischerweise auch das Schuhwerk perfekt dazu passen. Und aus diesem Grund 67 Paar Schuhe.
1: Boah, na servus, du musst ja ein eigenes Zimmer voller Schuhe haben.
2: Ja genau, und das was auch zum Beispiel lustig war, weil ich bin fast jedes Jahr auf der Schuhmesse in Mailand und man glaubt es kaum, weltweit gibt es mehr Männerschuhe als Frauenschuhe. Da war ich baff.
0: Das ist wirklich noch schräger. Boah, was mich interessiert, bitte, baff. Was sagt deine Familie denn zu deinem Fetisch?
2: Naja, die Familie kennt mich von dem her und also seit Anbeginn, also seit meine Frau kenne ich seit der Schulzeit und die ist eigentlich mit dem aufgewachsen und reingewachsen. Also die, was betreffend Kleidung und Schuhe betrifft, sagt sie gar nichts mehr dazu, weil ja, das muss man einfach ausleben. Sonst werde ich unrund und das stimmt.
0: Ja, zur Schuhmesse fahren, das ist schon sehr speziell.
1: Ja, finde ich auch
0: spezieller
1: interessant.
0: Spezieller Urlaub. Ja. Bist du jetzt ein bisschen neidisch,
1: ja? Ich bin ein bisschen neidisch, ja. Also, ja.
0: Liebst ja auch Italien. Vielleicht nimmt dir der Michi mal mit.
1: Italia.
0: Schauen wir mal. Okay, also bei Michi und bei vielen von euch ist klar, wenn es noch Wir sind Helden geht und ihr dürftet euch nur ein Wort aussuchen, dann ist das Wort klar.

0: Gute Musik ist das eine aus den 80ern, Tears for Fears. Und noch ein paar gute Meldungen das andere.
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0: Radio Rabella ist bei euch. Guten Morgen. Genau 10 Minuten vor 9. Hanna, was macht unseren Tag besser?
2: Eine neue Netflix-Serie. Österreichs beliebter Schauspielstar Ursula Strauß ist jetzt nämlich mit dabei in einer neuen Netflix-Serie und die hat es in sich. In die Falle geht's um Mord, Angst und Rache. Also eine Schriftstellerin hat seit fast 10 Jahren aus Angst vor dem Mörder ihrer Schwester das Haus nicht verlassen. Doch als sie glaubt, den Täter im Fernsehen wieder zu erkennen, beschließt sie, ihn in eine Falle zu locken. Und dabei wird sie selbst zum Köder. Also total spannend. Die Falle ist ab heute auf Netflix zu sehen.
0: Also ich fasse zusammen, Mord, Angst und Rache machten Hanna glücklich. So, Florian, kannst du dagegen halten, irgendwas Gutes?
3: Ja, Wien ist auf Platz 8 der beliebtesten Städte in Europa. Das sagt nicht ich, sondern das sagt ein beliebtes Reisemagazin, Condé Nast Traveler. Besonders toll in Wien, die Gastronomie, die Hotels, die Shoppingmöglichkeiten und auch die Sehenswürdigkeiten. Schönbrunn, Hofburg, Stephansdom lassen grüßen. Auf dem Stockerl, Paris auf der 1, Istanbul und Valletta.
0: Istanbul. Ja, Malta, glaube ich, war ich noch nicht. Valletta war sehr schön. So. Ich habe auch noch was rausgefunden. War zu Beginn schwer begeistert und jetzt bin ich mittlerweile kritisch. WhatsApp lässt sich bald planen. Also einige von euch können es jetzt schon in der Testphase machen. Nachrichten bis zu 2 Wochen vorplanen und die werden dann automatisch verschickt. Sprachnachricht,

0: einfach raus und der, der es kriegt, sieht nicht, dass es eine geplante Nachricht ist, sondern glaubt, ma, wie schön, der Florian schreibt mir gerade.
1: Ich finde das aber eigentlich schön.
0: Echt?
1: Du sagst, du bist kritisch, aber stell dir vor, du musst keine Geburtstage mehr vergessen. Wenn du weißt, übermorgen habe ich keine Geburtstage Zeit. Vergessen.
2: Aber es ist ein Argument, ja? Stimmt.
0: Okay, also man kann das alles vorprogrammieren, ja, aber es ist dann weniger persönlich. Das ist so halb so geplant. Will ich programmierte Nachrichten kriegen von der Hanna?
2: Nicht?
0: Na, dann kommen so irgendwelche total wirren Tageszeiten, Aufforderungen zum Daydrinking, das ist mir...

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18: Im Studio Martina Steidl, guten Morgen. Österreichs Skiverband meint es mit dem Wunsch nach einer heimischen Skihalle ernst. In den nächsten Wochen wird eine eigene Arbeitsgruppe dafür eingesetzt. Rekordsommer und Gletscherschmelze haben den ÖSV über die Grenze schauen und auch wieder reisen lassen, etwa nach Litauen, nach Hamburg oder in die Niederlande. Polen etwa baut zwei neue Skihallen. Von einem solchen Projekt soll aber auch der Breitensport profitieren, heißt es vom ÖSV. Erwachsene sollen sich ab 2027 auch in Apotheken impfen lassen können. Etwa gegen Grippe, Masern, Mumps, Röteln, FSME oder auch Corona. Die Regierung will das noch heuer per Gesetz beschließen. Noch sind aber viele Fragen offen. Auch die Finanzierung ist noch nicht geregelt. Wie die nächsten Schritte aussehen könnten, will der Verband der Impfstoffhersteller heute präsentieren. Rekordspende von US-Tech

0: Der Elon Musk für die Republikaner vor den Kongresswahlen Anfang November. Medien berichten, dass er 276 Millionen Dollar an Organisationen gespendet hat, die Wahlkampagnen von republikanischen Kandidaten unterstützen. Der Chef von SpaceX und Tesla hatte schon 2024 290 Millionen Dollar für Donald Trump gespendet, damit er wieder ins Weiße Haus einzieht.
1: Die Sonne ist mittlerweile so wie ein älteres Auto, das startet dir aber dann erstmal warm laufen lassen, bis der Motor da wirklich auf Touren kommt. Wir haben halt Mitte Oktober, deswegen sind wir noch überall de facto in der Einstelligkeit. Wien 7 Grad, in Hollabrunn hat es 4, bei euch in Linz 5. Es gibt jetzt auch die Sonne, die Nebelfelder der Früh sollten jetzt langsam weg sein. Es gibt nur einige Wolken und es gibt viel blauen Himmel und Sonne, nur ist sie halt noch nicht so richtig auf Höchsttouren. Am Nachmittag dann wird es deutlich besser, einzelne Wolkenfelder ziehen durch, die Sonne bleibt euch und damit schaffen wir 10 bis 16 Grad heute.
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1: Es ist 9:02, hier ist das Radio Rabella Verkehrsupdate. Hanna schaut zuerst nach Wien.
3: Hier dauert es länger auf der 23 Richtung Vösendorf zwischen Hirstetten und dem Handelskai, in der Gegenrichtung zwischen Favoriten und dem Handelskai und auch noch auf der 22 stadteinwärts zwischen der Reichsbrücke und dem Knoten Kaisermühlen.
1: Und Oberösterreich.
3: Hier staut es auf der 7 Richtung Linz zwischen der Hafenstraße und dem Knoten Linz-Hummelhof und auf der A1 Richtung Linz zwischen Traun und dem Knoten Linz. Wir zählen auf eure Infos per WhatsApp an 0664 820 2000.
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1: Wer geglaubt hat, Humanik versus Deichmann, dieser brutaler Schuhkrieg, der ist noch nicht in der Radio Rabella Community.
3: Wobei, es ist weniger ein Kampf als ein sich überbieten, denn es zählen anscheinend gerade ganz viele Radio Rabella Hörer durch, wie viele Schuhe sie daheim haben.
1: Wir haben zum Beispiel schon gehört, dass Eva Maria aus Kärnten, glaube ich, ihr Haus rund um ihr riesiges Schuhzimmer geplant hat. Bleibt natürlich die Frage, könnt ihr das toppen?
3: Dann gerne mitreden. WhatsApp-Sprachnachricht an 0664 820 2000.
1: Und während ihr zählt, kommen hier mal OMD und Wham vorbei. Die 80er, die 90er und ganz viel Wow auf Radio Rabella. Wir wünschen einen schönen Dienstag-Schuhmorgen.
3: Morgen!

0: Wie viele Schuhe hat man, soll man haben oder auch darf man haben? Radio Rabella hier, 18 Minuten nach 9. Das wird wirklich, wirklich heiß diskutiert mit euch und ihr untereinander mit der Radio Rabella Community.
1: Da gibt es ja auch wirklich ganz spannende Zahlen dazu. Frauen haben nämlich im Schnitt 20 Paar Schuhe daheim und Männer nur 8 Paar.
0: Aber wir haben auch viele Männer kennengelernt, die deutlich mehr haben. Aber jetzt ist wieder eine Frau mit ihrer Meinung dran. Christina hat gerade reingeschickt per WhatsApp.
2: Guten Morgen, liebes Arabella-Team. Ich höre gerade eure Umfrage bezüglich der Schuhe. Ich sag mal so, bei 430 Paar habe ich aufgehört zum Zählen. Da habe ich keine Lust mehr gehabt. Aber es ist immer ganz witzig in der Saison zum Imprägnieren. Dann gehen da schon einige Dosen an Imprägnierung drauf. Aber ich lieb's einfach und wenn ich vorbeigehe, schreien alle, Mama, nimm mich mit.
1: Aus 430 Paar?
0: Ist das noch realistisch? Das ist schon
1: krass. Wo kriege ich die unter?
0: Ja, in einer Scheune. Oder im Westflügel. Du brauchst einfach eine größere Villa.
1: Unglaublich.
0: Also unglaublich. Das ist bis jetzt mit Abstand Platz 1. Wenn ihr das noch toppen könnt, ehrlich, dann bitte jederzeit reinschicken. Ja, aber Frage, du hast doch Klassik studiert, also Gesang, gell? Wie viele Schuhe hatte Frédéric Chopin?
1: 2 Paar.
0: Das ist richtig. Soweit wir es recherchieren konnten. Ein paar Schlapfen, wenn er komponiert hat, und ein paar schöne Schuhe, wenn das Konzert gelaufen ist.
1: Völlig richtig.
0: Das sind die 80er auf Radio Rabella. I like Chopin und seine Schuhe.

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17: Halb zehn ist es mittlerweile. Guten Morgen, Radio Arabella ist bei euch. Und auch die Sonne ist jetzt immer öfters bei euch. Die Nebelfelder sind bald weg und es sind gerade auch nur wenige Wolken unterwegs. In Wien sind wir mittlerweile bei 13 Grad, Melk 10 und in Freistadt 11 Grad. Es geht relativ sonnig durch den Tag, so leichter bis mittelstarker Wind am Nachmittag treibt ein paar Wolkenfelder durch. Aber trotzdem, es ist schön, 10 bis 16 Grad in der Spitze. Hanna hat das Radio Arabella Verkehrs

0: Date für euch, da tut sich noch was in Wien.
1: Und zwar auf der A23 Richtung Füssendorf, zwischen Jostetten und dem Handelskai. In der Gegenrichtung zwischen Gürtellandstraße, Hauptstraße und dem Handelskai und dann staut's noch auf der A22 stadteinwärts beim Knoten Kaisermühlen.
0: Und Oberösterreich.
1: Hier gibt's Verzögerungen auf der A7 Richtung Linz zwischen der Prinzregentstraße und dem Knoten Linz-Hummelhof. Wir zählen auf eure Infos per WhatsApp an 0664 820 2000.
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4: Mit Corinna Schachner. XXX Lutz will den deutschen Möbelhändler Porter übernehmen. Jetzt schaltet sich die EU-Kommission ein und prüft den Deal genauer. Sie befürchtet, dass der Zusammenschluss in Deutschland, Tschechien und der Slowakei zu weniger Wettbewerb, höheren Preisen und weniger Auswahl für Kunden führen könnte. Bankomatsprengungen in Wels, Gmunden und Wien beschäftigen kommende Woche das Gericht in Wels. Drei Niederländer müssen sich wegen mehrerer Coups verantworten. Einer der Angeklagten soll an insgesamt 7 Taten beteiligt gewesen sein. In Gmunden sollen die Täter bei ihrer Flucht sogar einen Maturanten mit einem Messer bedroht und ihm sein Auto abgenommen haben. Und in Enns nehmen die ÖBB ihre bisher größte Photovoltaikanlage für Bahnstrom in Betrieb. Auf 20 Hektar liefern die Solarmodule Strom direkt ins Bahnstromnetz. Genug für rund 8000 Railjet-Fahrten zwischen Wien und Linz pro Jahr. Radio Arabella, neue Nachrichten wieder in einer halben Stunde.
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0: heißes, heißes, heißes Thema heute in der Früh. Das haben wir gemerkt. So viele WhatsApp reingekommen. Schuhe. Wie viele habt ihr? Wie viele dürft ihr haben? Wie viele wollt ihr haben? Radio Rabella hier um 9.44 Uhr.
1: Simon aus Oberösterreich, wie schaut es denn da bei dir aus? Wie viele Paar Schuhe hast denn du daheim?
2: Ja, guten Morgen. Schuhe, das ist genau mein Thema. Ich besitze zurzeit 34 Paar, Tendenz steigend, weil ich einen Faible für Sneakers aus den 80ern und 90ern habe.
0: Für die Originale, die riechen, glaube ich, ein bisschen. Oder für die Modelle, ist die Frage. Fragen wir doch noch jemanden, der hier gleich das Studio übernimmt und seit kurzem nur noch mit offenen Schlapfen hier zur Arbeit erscheint. Ja. Pascal Sommer.
1: Das fällt langsam auf.
3: Stimmt ja. Eigentlich. Ja, im
0: deswegen, bin ich auf, deswegen bin ich auf Riechen gekommen aus den 80ern. Aber
3: ah, verstehe.
0: Wie viele Schuhe hast du daheim? Hast du Schuhe zu Hause oder kommst du nur mehr mit dem einen Paar, was du besitzt?
3: Ja. Also man glaubt es kaum. Ich habe tatsächlich auch noch mehr Schuhpaare.
1: Wie viel?
3: 10, würde ich sagen. So. Um die 10 herum, aber im Sommer natürlich nur die Schlapfen. Da hast du recht, Christian. Die stehen auch hier im Studio. Siehst du sie?
4: Da unten. Warte, ja.
3: Warte, hier. Schau mich schön. Die ziehe ich auch gleich an. Mit Socken dazu.
0: Die sind, glaube ich, aus den 80ern, oder?
3: Eben.
1: Ein schöner Anblick. Mir gefällt dir das.
0: Deswegen, der Duft kommt, wir gehen, Pascal Sommer bleibt und ihr könnt weiter mitreden bei der Radio Rabella Community. Und wir lassen euch noch was aus den 90ern da. Die Counting Crows. Schönen Vormittag. Ciao.

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19: Im Studio Martina Steidl, guten Morgen. Österreichs Skiverband meint es mit dem Wunsch nach einer heimischen Skihalle ernst. In den nächsten Wochen wird eine eigene Arbeitsgruppe dafür eingesetzt. Rekordsommer und Gletscherschmelze haben den ÖSV über die Grenze schauen und auch wieder reisen lassen, etwa nach Litauen, nach Hamburg oder in die Niederlande. Polen etwa baut 2 neue Skihallen. Von einem solchen Projekt soll aber auch der Breitensport profitieren, heißt es vom ÖSV. Erwachsene sollen sich ab 2027 auch in Apotheken impfen lassen können. Etwa gegen Grippe, Masern, Mumps, Röteln, FSME oder auch Corona. Die Regierung will das noch heuer per Gesetz beschließen. Noch sind aber viele Fragen offen. Auch die Finanzierung ist noch nicht geregelt. Wie die nächsten Schritte aussehen könnten, will der Verband der Impfstoffhersteller heute präsentieren. Rekordspende von US-Tech-Milliardär Elon Musk für die Republikaner vor den Kongresswahlen Anfang November. Medien berichten, dass er 276 Millionen Dollar an Organisationen gespendet hat, die Wahlkampagnen von republikanischen Kandidaten unterstützen. Der Chef von SpaceX und Tesla hatte schon 2024 290 Millionen Dollar für Donald Trump gespendet, damit er wieder ins Weiße Haus einzieht.
20: Dieser Dienstag ist heute sehr, sehr freundlich. Die aktuellen Temperaturen jetzt gerade noch ordentlich kalt. Ich sehe da fast schon Wintermäntel bei uns vor dem Studiofenster vorbeigehen. In Linz aktuell bei 9 Grad, in Wien haben wir 11 und Krems an der Donau aktuell 10 Grad. Dazu gibt es einen freundlichen Mix aus Sonne und Wolken den ganzen Tag. Bei euch in Oberösterreich

0: können die Wolken am Nachmittag vielleicht punktuell etwas dichter sein. Dazu gibt es heute maximal 17 Grad.
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0: Um 10:02 Niederösterreich, A3 Richtung Wien zwischen Pottendorf und Ebrechsdorf Nord. Im Bausteinbereich aktuell 5 Kilometer Stau. Weiter geht's nach Wien auf die A23 Richtung Intersdorf zwischen Hirstetten und Handelskee. Aktuell 4 Kilometer Stop and Go. Noch in die Gegenrichtung zwickt's aktuell noch Richtung Kagran zwischen Gürtellandstraße Hauptstraße und dem Knoten Pratter. Wir zählen auf eure Infos per WhatsApp 0664 820 2000.
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0: Mit Pascal Sommer, und da wird jetzt gerade in der Arbeit fleißig gefrühstückt. Das ist in Österreich ziemlich unterschiedlich. Auf der einen Seite vielleicht die etwas üppigere Käsleber-Kässemmel mit Senf. Auf der anderen Seite der gesunde Porridge mit Himbeeren. Und egal, was ihr jetzt gerade jausnet, die Beilage kommt von mir. Richtig lästiger Sound aus den 80ern, 90ern. Jetzt mit Mike and the Mechanics. Everybody gets a second chance.

ich euch vorstellen, die musikalische One-Man-Show. Prince spielt in diesem Song fast alle Instrumente selber. Schlagzeug, Keyboard, E-Bass und die Gitarren. Und natürlich hat er den Gesang auch übernommen, ne? Eh klar. 1999, Prince. Jetzt auf Radio Rebella.

0: Ding braucht Weile, das dachte sich auch Billy Joel. Der hat nämlich seine Matura erst mit 43 Jahren gemacht. Also gleich mit Matura und einem seiner größten Songs aus den 80ern, The River of Dreams, um kurz nach halb.
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7: Um punktgenau 10:30 Niederösterreich, S1 Richtung Vösendorf zwischen Mannswörth und Schwechat Ost ist aktuell die Einhausung Schwechat gesperrt. Grund dafür, hier hat ein LKW die Höhenkontrolle ausgelöst. Bitte hier ganz kurz die Dauer der Sperre abwarten. Wir zählen auf eure Infos per WhatsApp 0664 820 2000.
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8: Mit Corinna Schachner. Wohnen wird in Österreich weiter teurer. Im Schnitt kostet der Quadratmeter Miete mittlerweile 16 Euro. Für 70 Quadratmeter sind das rund 1.100 Euro im Monat. Am stärksten sind die Preise in der Steiermark gestiegen. Am teuersten bleibt Wien. Bankomatsprengungen in Wels, Gmunden und Wien beschäftigen kommende Woche das Gericht in Wels. Drei Niederländer müssen sich wegen mehrerer Coups verantworten. Einer der Angeklagten soll an insgesamt 7 Taten beteiligt gewesen sein. Und eine Skihalle für Österreich. Der Skiverband macht jetzt ernst und setzt in den nächsten Wochen eine eigene Arbeitsgruppe dafür ein. Vorbilder gibt's etwa in Litauen, Hamburg und den Niederlanden. Polen baut gleich 2 Hallen. Radio Arabella, neue Nachrichten wieder in einer halben Stunde.

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11: Im Studio Hannes Harp. Das Bundesministerium für Inneres trainiert gemeinsam mit dem Stromkonzern Verbund ab heute den Schutz kritischer Infrastruktur. Die Übung läuft bis Donnerstag in mehreren Bundesländern. Dabei werden mögliche Bedrohungsszenarien von Geiselnahme bis Sabotage unter realistischen Bedingungen durchgespielt. Ein Teil der Übung wird am Donnerstagvormittag in der Wiener Innenstadt sichtbar sein. Am Platz am Hof kommt es deshalb zu Absperrungen und einem größeren Polizeiaufgebot. Die Mietpreise in Österreich haben weiter zugelegt. Gleichzeitig ist auch das Angebot größer geworden, wie eine Datenanalyse von ImmoScout24 ergeben hat. Im Schnitt zahlt man bei uns 16 Euro Miete pro Quadratmeter. Heißt, eine 70 Quadratmeter Wohnung kostet mittlerweile rund 1.100 Euro. Den kräftigsten Preissprung nach oben gibt's in der Steiermark. Teuerstes Pflaster bleibt aber Wien. 70 Quadratmeter kosten hier fast 1.600 Euro im Monat. Deutschland denkt darüber nach, KI-Umsätze zu besteuern. Mit dem Geld will der deutsche Digitalminister den Umbau des Arbeitsmarkts finanzieren. Minister Wildberger rechnet damit, dass KI die Arbeitswelt grundlegend verändern wird. Er reagiert damit auf einen Vorschlag von Microsoft-Gründer Bill Gates, Roboter und KI zu besteuern, um Menschen weniger oft durch Maschinen zu ersetzen.
12: Das Wetter für diesen Vormittag. Die aktuellen Temperaturen jetzt schon ein Stückchen wärmer. Wien aktuell 12 Grad, in Linz haben wir 10 und St. Pölten 11 Grad. Dazu gibt es einen freundlichen Mix aus Sonne und Wolken. Bei euch in Oberösterreich können die Wolken punktuell vielleicht kurz dichter werden. Dazu noch bis zu 17 Grad heute.
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12: Um 11:02, da gibt es 2 Meldungen aus Niederösterreich. A21 Richtung Steinhäusl, zwischen Hinterbrühl und Heiligenkreuz im Baustellenbereich, aktuell 2 Kilometer Stau. Und S1 Richtung Vösendorf, zwischen dem Knoten Schwechat und Schwechat Ost, gibt es auch aktuell Stop and Go. Wir zählen auf eure Infos per WhatsApp 0664 820 2000.
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12: Mit Pascal Sommer. So ein Bürojob kann ordentlich aufs Kreuz gehen und anstrengend sein. Ihr sitzt den ganzen Tag am Sessel. Deshalb bewegen wir uns jetzt mal so richtig gescheit zwischenzeitlich. Herzlich willkommen zu eurer Vormittags-Sport-Session. Wir machen jetzt gemeinsam ein paar Kniebeugen, Liegestütz. Also seid ihr bereit? So, jetzt Kniebeugen und Getscher. Dazu Olivia Newton.

0: uns auf Radio Rebella gibt es nur preisgekrönte Musik der 80er und 90er. Madonna hat gerade erst 7 MTV Music Awards abgeräumt. Ja, und zuletzt läuft sie bei uns.
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0: Das ist Into the Groove.
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0: Frankie Goes to Hollywood präsentieren gleich das Motto des Tages. Relax. Gibt's um kurz nach 11:30 auf Radio Arabella.
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14: Um 11:30 und da läuft alles Paletti auf den Straßen. Ihr solltet gut vorankommen. Wir zählen auf eure Infos per WhatsApp 0664 820 2000.
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17: Mit Corinna Schachner. Wohnen wird in Österreich weiter teurer. Im Schnitt kostet der Quadratmeter Miete mittlerweile 16 Euro. Für 70 Quadratmeter heißt das rund 1.100 Euro pro Monat. Am stärksten sind die Preise in der Steiermark gestiegen. Am teuersten bleibt Wien. In Enns nehmen die ÖBB ihre bisher größte Photovoltaikanlage für Bahnstrom in Betrieb. Auf 20 Hektar liefern die Solarmodule Strom direkt ins Bahnnetz. Genug für rund 8000 Railjet-Fahrten zwischen Wien und Linz pro Jahr. Und eine Skihalle für Österreich. Der Skiverband will jetzt ernst machen und setzt in den nächsten Wochen eine eigene Arbeitsgruppe dafür ein. Vorbilder gibt's etwa in Litauen, Hamburg und den Niederlanden. Polen baut gleich 2 Hallen. Radio Arabella, neue Nachrichten wieder in einer halben Stunde.
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Frauen haben mehr Schuhe als Männer. Ja, vollkommen falsch. Auch wir Männer holen immer mehr auf. War heute große Diskussion bei uns im Mehr Musik morgen in der Früh. Wer hat mehr Schuhe?

0: Auskirchen. Wie viele hast du?
1: Ja, ich kann dir das ganz genau sagen. Also ich habe 67 Paar Schuhe.
0: Boah.
1: Und ich lebe meinen Schuhfetisch. Für einen Mann relativ untypisch. Aber ich bin jeden Tag irgendwie anders angezogen. Und da muss logischerweise auch das Schuhwerk perfekt dazu passen.
0: Aha.
1: Und aus diesem Grund 67 Paar Schuhe.
0: Und was sagt deine Familie zu dieser großen Menge an Schuhen?
1: Naja, die Familie kennt mich von dem her. Und also seit Anbeginn, also seit meine Frau kenne ich seit der Schulzeit. Und die ist eigentlich mit dem aufgewachsen. Und reingewachsen. Also die, was betreffend Kleidung und Schuhe betrifft, sagt sie gar nichts mehr dazu, weil ja, das muss man einfach ausleben. Sonst werde ich unrund und das stimmt.
0: Ja, Wahnsinn. 67 Paar Schuhe. Also ich glaube, in meinem ganzen Leben zusammengerechnet habe ich noch nie so viele Schuhe gehabt. Unglaublich.
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1: Der kleine Lord, 3 Haselnüsse für Aschenbrödel und Kevin allein zu Hause oder so. Mitte Oktober haben wir und ich finde, so ein einzelner Weihnachtsfilm geht schon.
2: Wirklich?
1: Ja.
2: Bin ich absolut dagegen. Jetzt noch keine Weihnachtsfilme.
1: Aber werden doch schon vorgeschlagen bei Netflix und so.
2: Trotzdem, also, da schaue ich lieber Krimiserie.
1: Weihnachten kommt schneller als gedacht. Und ich glaube, ich bin nicht allein damit. Ich hoffe drauf. Deswegen, liebe Radio Arabella Community, jetzt schon anfangen zum Streamen von Weihnachtsfilmen. Ja oder nein?
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16: Im Studio Hannes Harp. Impfen in Apotheken, das soll im kommenden Jahr für Erwachsene möglich sein. Was fehlt, ist ein Gesetzesentwurf. Der Verband der Impfstoffhersteller appelliert heute an die Regierung, nicht mehr lange damit zu warten. In 19 europäischen Ländern dürfen Apotheker bereits impfen. Eine große Lücke gäbe es da etwa bei FSME-Impfungen. Impfen in der Apotheke wäre eine gute Ergänzung, um einen einfacheren Zugang zu bieten. Nun sei die Regierung am Zug, heißt es. Das Bundesministerium für Inneres trainiert gemeinsam mit dem Stromkonzern Verbund ab heute den Schutz kritischer Infrastruktur. Die Übung läuft bis Donnerstag in mehreren Bundesländern. Dabei werden mögliche Bedrohungsszenarien von Geiselnahme bis Sabotage unter realistischen Bedingungen durchgespielt. Ein Teil der Übung wird am Donnerstagvormittag in der Wiener Innenstadt sichtbar sein. Am Platz am Hof kommt es deshalb zu Absperrungen und einem größeren Polizeiaufgebot. Grundnahrungsmittel sind günstiger geworden. Die Testeinkäufer der Arbeiterkammer haben heuer für 40 Produkte 74 Euro gezahlt. Das ist knapp 10% weniger als im Vorjahr. Billiger sind etwa Butter, Gouda, Käse oder Pommes frites. Einiges wurde aber auch teurer, wie Tafelessig oder Kartoffeln. Auch bei Markenartikeln hat sich die Preisschraube weiter nach oben gedreht.
17: Ein richtig schöner Herbsttag ist das. Wir haben einiges an Sonne und nur ein paar Wolken. Die aktuellen Temperaturen in Wien 12 Grad, in St. Pölten haben wir 11 und bei euch in Steyr aktuell 13 Grad. Dazu gibt es aber immer wieder einen Mix aus Sonne und Wolken. Bei euch in Oberösterreich können die Wolken punktuell kurz auch dichter sein. Dazu gibt es bis zu 17 Grad. Schauen wir uns ganz kurz den Mittwochmorgen an. Genießt heute wirklich noch die Sonne, tankt Vitamin D, weil die Sonnenbrille kann morgen weggeräumt werden. Wir haben dichte Wolken und immer wieder kann es auch regnen. Sonne eher selten mit maximal 18 Grad.
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17: Um 3:03 und da ist einiges los auf den Straßen. Wir starten in Niederösterreich. S3 Richtung Stockerau zwischen Sierndorf und Stockerau Nord. Unfall, hier ist aktuell der erste Fahrstreifen gesperrt. A21 Richtung Steinhäusl zwischen Gieshübel und Heiligenkreuz aktuell 5 Kilometer Stau. A2 Richtung Graz zwischen Mödling und Wiener Neudorf steht ein defektes Fahrzeug. Bitte hier unbedingt vorsichtig fahren. Und Oberösterreich bei der A26.

0: 20 zwischen Donau Süd und Donau Nord hier aktuell ein brennendes Fahrzeug. Die Straße ist da komplett gesperrt. Bitte ausweichen. Wir zählen auf eure Infos per WhatsApp 0664 820 2000.
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0: Mit Pascal Sommer und da ist jetzt zum Mittag die große Chance, raus mit euch, Mittagspause vielleicht in der Sonne, weil morgen wird es eh grauslicher. Das heißt, wie schon gesagt, jetzt den Vitamin D-Speicher schön auffüllen mit der Sonne und ich fülle dazu euren 80er, 90er Speicher auf.

Der Film war ein riesiger Flop, der Song dazu ein Mega-Erfolg. Phil Collins hat für den Film Basta die Hauptrolle damals übernommen und on top auch noch den Song gemacht dazu. Der Film war nicht ganz erfolgreich, der Song dafür sehr. Hier ist jetzt Phils gute Laune 80er Two Hearts auf Radio Rabella.

0: Immer wenn ich den nächsten 80er bei uns höre, bekomme ich einen Guster auf so einen schönen Aperol. Kurz nach 12, das geht schon. Vielleicht sogar alkoholfrei. Daydrinking gleich mit Sara Perchettiamo auf Radio Arabella.
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14: Um 12:30 Niederösterreich, 21 Richtung Steinhäusl, zwischen Gieshübel und Heiligenkreuz aktuell 5 Kilometer Stau. Ab 2 Richtung Graz zwischen Mödling und Wiener Neudorf steht ein defektes Fahrzeug, bitte hier unbedingt vorsichtig fahren. B39 Richtung Kirchberg in der Pilach zwischen Gemeinde Weinburg und Hofstetten-Grünau. In beiden Richtungen ist ein Unfall passiert, die Straße ist hier komplett gesperrt. Bitte ausweichen. Und wir schauen nach Oberösterreich, A26 Richtung Rohrbach zwischen Donau Süd und Donau Nord. Im Baustellenbereich brennt aktuell ein Fahrzeug. Hier ist die Straße gesperrt. Wir zählen auf eure Infos per WhatsApp 0664 820 2000.
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17: Mit Corinna Schachner. Schwarzer Rauch über Linz im Zufahrtstunnel zur Donaubrücke auf der A26 hat heute gegen 11 Uhr ein Kleintransporter eines Pizzalieferdienstes zu brennen begonnen. Die Brücke ist in beiden Richtungen gesperrt. Der Verkehr wird über die Nibelungenbrücke umgeleitet. Ob jemand verletzt ist, ist noch unklar. Heute ist der neue WKO-Bildungscampus eröffnet worden. Damit ist die erste große Etappe von der Sanierung des Linzer Wifis abgeschlossen. Auch Vertreter der Wirtschaft und Forschung sollen Platz finden, sagt Wirtschaftskammerpräsidentin Doris Hummer.
18: Oberösterreich und Österreich ist wahnsinnig gut im wissenschaftlichen Bereich, in der Forschung. Wir produzieren tolle Ergebnisse und wir haben tolle Unternehmen. Nur was uns oft nicht so gut gelingt, diese beiden Welten zusammenbringen, die Unternehmersprache mit der Wissenschaftssprache. Und wir sehen es als unsere Aufgabe, diese Brücke zu bauen, um diesen Transfer zu ermöglichen.
17: Als wichtiger Partner ist die ITU mit einem Innovation Lab mit dabei. Radio Arabella, neue Nachrichten wieder in einer halben Stunde.
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0: Halleluja! Halleluja. Ja, euren Geldbörsen und dem Konto geht's bald wieder besser.
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0: Ja, der Lebensmitteleinkauf ist wieder billiger. Florian Lieber im Studio, mein persönlicher Hausverstand, oder?
3: Ja, gut.
0: Im Vergleich zum Vorjahr zahlen wir jetzt wieder weniger für die gleichen Lebensmittel,
3: ja,
0: richtig?
3: Es gibt ja diesen Test-Einkaufskorb von der Arbeiterkammer Wien und der hat letztes Jahr 82 Euro gekostet. Jetzt sind es für die gleichen 40 Produkte 74, also 8 Euro weniger.
0: Wow, und was ist genau billiger geworden?
3: Ja, von diesen 40 Produkten sind 23 deutlich billiger geworden. Am größten ist der Unterschied bei der Butter, -37%. Oh. Aber auch bei Penne, Gouda, Mineralwasser und Äpfel sind die Preise deutlich zurückgegangen.
0: Und ist das wirklich überall so?
3: Nein, leider nicht. Es lohnt sich, zum Discounter zu gehen. Die sind im Schnitt nämlich noch einmal 11% billiger als die Supermärkte und Markenlebensmittel.

0: Lebensmittel sind teurer geworden um 5%.
1: Okay, aber, und das sollte jetzt wirklich hängen bleiben, insgesamt sind die Preise im Schnitt zurückgegangen. Und das ist ja gut so. Und ich meine, wir wollen jetzt niemanden influenzen. Jeder soll wirklich dort einkaufen, wo er möchte, ne?
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8: Im Studio Hannes Harp. Tausende Studierende werden am Nachmittag am Wiener Ring protestieren. Sie demonstrieren erneut gegen die Pläne, bei den Unis zu kürzen. 16% weniger Budget will die Regierung 2028 bis 2030 den Hochschulen geben. Wenn die Budgetkürzungen so wie derzeit geplant kommen, würden in Österreich etwa 5.000 bis 9.000 Mitarbeiter abgebaut werden, sagt uns die Uni Graz. Impfen in Apotheken, das soll im kommenden Jahr für Erwachsene möglich sein. Was fehlt, ist ein Gesetzesentwurf. Der Verband der Impfstoffhersteller appelliert heute an die Regierung, nicht mehr lange damit zu warten. In 19 europäischen Ländern dürfen Apotheker bereits impfen. Eine große Lücke gäbe es da etwa bei FSME-Impfungen. Impfen in der Apotheke wäre eine gute Ergänzung, um einen einfacheren Zugang zu bieten. Nun sei die Regierung am Zug, heißt es. Wenige Wochen vor der nächsten UN-Klimakonferenz COP31 in Antalya hat das Klimaschutzministerium eine Infoplattform eingerichtet. User finden dort Infos zu Klimawandel und Klimapolitik. Die Seite bündelt demnach wissenschaftliche Infos sowie auch Faktenchecks. Ziel ist, gegen Klimadesinformation vorzugehen, heißt es.
9: Oh ja, dieser Nachmittag ist richtig freundlich. Wir haben einiges an Sonne und nur ein paar Wolken. Bei euch in Oberösterreich können die Wolken punktuell ganz kurz dichter werden. Die aktuellen Temperaturen, ja, trotzdem heute noch ordentlich frisch. Wien aktuell 15 Grad, bei euch in Linz sind es 13 und in Wiener Neustadt haben wir 12 Grad. Heute noch bis zu 17 Grad möglich. Morgen am Mittwoch, Sonnenbrille kann weggeräumt werden, es wird nicht mehr so freundlich. Wir bekommen dichte Wolken, immer wieder kann es auch regnen, Sonne eher selten mit bis zu 18 Grad.
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9: Um 1:02. Wir starten in Niederösterreich, dann haben wir aktuell 3 Meldungen. A21 Richtung Steinhäusl, zwischen Gieshübel und Heiligenkreuz aktuell 7 Kilometer Stau. A2 Richtung Graz, zwischen Mödling und Wiener Neudorf, steht ein defektes Fahrzeug, bitte hier unbedingt vorsichtig fahren. Und B39 zwischen der Gemeinde Weinburg und Hofstetten-Grünau, in beiden Richtungen ist ein Unfall passiert, die Straße ist hier gesperrt, bitte ausweichen. Und Oberösterreich, da gibt es aktuell Stop and Go auf der B139 zwischen Heiden und Traun in beiden Fahrtrichtungen. Wir zählen auf eure Infos per WhatsApp 0664 820 2000.
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9: Mit Pascal Sommer. Kennt ihr das? Der Chef kommt rein und ihr müsst ganz kurz so tun, als ob ihr arbeiten würdet. Das ist genauso mit George Michael und seiner Gitarre bei Faith, weil auf den Fotos sieht man überall eine wilde Rockgitarre, aber im Song ist eigentlich keine wilde Rockgitarre zu hören. Also alles nur Deko. Hier seid ihr mit seinem großen 80er bei uns auf Radio Arabella.

Tom Petty ist der Discounter der Musikindustrie. In den 80ern hat er dann nämlich eisern dafür gekämpft, dass sein Album statt 9,80 Euro nur 8 Euro

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10: Um kurz nach 13:30 Niederösterreich, A21 Richtung Steinhäusl, zwischen Gieshübel und Heiligenkreuz aktuell 5 Kilometer Stau. Und A2 Richtung Graz zwischen Mödling und Wiener Neudorf steht ein defektes Fahrzeug. Bitte hier unbedingt vorsichtig fahren. Wir zählen auf eure Infos per WhatsApp 0664 820 2000.
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11: Mit Corinna Schachner. Schwarzer Rauch ist heute gegen Mittag über die Linzer Innenstadt gezogen. Im Zufahrtstunnel zur Donautalbrücke auf der A26 hat ein Kleintransporter eines Pizzalieferdienstes zu brennen begonnen. Der Tunnel ist gesperrt worden, verletzt ist niemand. Impfen in der Apotheke soll ab nächstem Jahr für Erwachsene möglich werden, doch dafür fehlt noch der Gesetzesentwurf. Der Verband der Impfstoffhersteller sieht vor allem bei der FSME-Impfung eine Versorgungslücke, die Apotheken leichter schließen könnten. Und weniger Geld für die Unis. Dagegen gehen heute Nachmittag tausende Studenten am Wiener Ring auf die Straße. Sie protestieren gegen die geplanten Budgetkürzungen. Bis 2030 sollen die Hochschulen rund 16% weniger Geld bekommen. Radio Arabella, neue Nachrichten wieder in einer halben Stunde.
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Sie hatten erst den 50er, bringen im November ein neues Album raus und sind einer der größten Bands jemals. Bono und seine Jungs, U2, und da habe ich ganz exklusive Infos für euch, die ihr wirklich nur bei uns auf Radio Rabella bekommt. Angeblich ist ein Foto im Internet aufgetaucht mit Tourdaten. Sie sollen nächstes Jahr im Juni nach Wien kommen, ja, ins Ernst-Happel-Stadion. Angeblich wird's der 6. Juni. Also den bitte schon mal genau in den Kalender schreiben. Tickets gibt's noch keine, das kommt noch. Aber jetzt für die Vorfreude laufen Sie bei uns in voller Länge mit The Sweetest Thing.

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7: Im Studio Hannes Harp. Die deutsche Polizei hat nach einer möglichen Luftnotlage am Flughafen Nürnberg nun Entwarnung gegeben. Davor hat die Polizei den Airport gesperrt. Auch Eurofighter sind im Einsatz gewesen und sollen eine Maschine begleitet haben, sind später aber abgedreht. Die Maschine von der griechischen Insel Korfu ist sicher gelandet. Die Polizei hat den Flughafen überprüft und keine Gefahr festgestellt, heißt es. Ob es um mögliche Drohnen geht, die Piloten am frühen Morgen gesehen haben wollen, ist noch unklar. Die Freiheitlichen wollen für die kommende Nationalratssitzung morgen einen Misstrauensantrag einbringen, weil für FPÖ-Generalsekretär Hafenecker besonders die SPÖ rund um die neu ausgebrochene Führungsdebatte für Chaos sorgen würde. Die Blauen wollen mit dem Antrag auch unzufriedene Abgeordnete der Regierungsparteien überzeugen, heißt es. Morgen am Plenartag 1 steht unter anderem ein Update für den Strafvollzug am Programm. Ausländische Straftäter sollen nach Absitzen der halben Haft leichter in ihr Heimatland abgeschoben werden können. Winterdienst oder Heckeschneiden an Bahnhöfen übernimmt ab Anfang nächsten Jahres die ÖBB selbst. Bisher sind die Städte und Gemeinden dafür verantwortlich gewesen. Bund und Länder haben sich nun aber auf eine gemeinsame Finanzierung und Instandhaltung der ÖBB-Bahnhöfe geeinigt. 100 Millionen Euro wird das insgesamt kosten.
8: Das Wetter für diesen Dienstag ganz freundlich. Wir haben einen Mix aus Sonne und Wolken. Die aktuellen Temperaturen jetzt noch ein Stückchen wärmer schon. In Wien aktuell 16 Grad. Linz dabei bei 13 und in Krems haben wir 15 Grad. Heute noch bis zu 17 Grad möglich. Morgen am Mittwoch, Sonnenbrille kann weggeräumt werden. Wir haben dann nicht mehr so ein freundliches Wetter. Dichte Wolken, immer wieder kann es auch etwas regnen. Die Sonne ist eher selten und dazu gibt es bis zu 18 Grad.
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8: Um 2:03 Niederösterreich, A21 Richtung Steinhäusl zwischen Gieshübel und Heiligenkreuz aktuell 6 Kilometer Stau. Oberösterreich, da dauert es länger auf der A7 Richtung Knoten Linz zwischen der Hafenstraße und dem Knoten Linz. Und A9 Richtung Falkenkreuz zwischen Klaus und Intersdorf im Baustellenbereich ist die Autobahn aktuell gesperrt. Bitte hier unbedingt über die B138 ausweichen. Wir zählen auf eure Infos per WhatsApp 0664 820 2000.
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8: Mit Pascal Sommer und da geht's jetzt offiziell in den Nachmittag hinein. Kurz nach zwei, da darf's auch vielleicht noch ein Stückchen entspannter jetzt schon sein. Also super relaxed im Schneckentempo die nächste Aufgabe, das nächste To-Do erledigen und dazu jetzt feinster Sound aus den 80ern. Das ist Ten Sharp. 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

Das ist der Nachmittag bei uns auf Radio Rapella. Und der nächste Song wäre eigentlich für Rod Stewart gedacht. Der wollte ihn aber nicht und deshalb hat sich das Popduo Climby Fisher gedacht, hey, dann singen wir den einfach selber und veröffentlichen den einfach selber. Tada! Ein Mega-Hit der 80er, Love Changes. Jetzt bei uns.

0: Der Dienstagnachmittag mit eurer Lieblingsplaylist 80er, 90er und ganz viel Wow gibt's nur auf. Und gleich ist Samantha Fox dran mit der Aufforderung, euer Radio anzugreifen. Touch Me gibt's um kurz nach 2:30.
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3: Um 2:30 Niederösterreich, A21 Richtung Steinhäusl, zwischen Gieshübel und Heiligenkreuz aktuell 7 Kilometer Stau. In Oberösterreich gibt's Stop and Go auf der A7 Richtung Knoten Linz zwischen der Föst und dem Knoten Linz im Baustellenbereich. Und A7 Richtung Freistadt, bei Gallenkirchen bei der Abfahrtsrampe steht ein defektes Fahrzeug. Vorbeifahren ist möglich, das sind aber aktuell mehrere Fahrstreifen gesperrt. Wir zählen auf eure Infos per WhatsApp 0664 820 2000.
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4: Mit Corinna Schachner. Nächstes Jahr sollen sich Erwachsene einfach in der Apotheke impfen lassen können. Nur dafür fehlt noch der Gesetzesentwurf. Der Verband der Impfstoffhersteller sieht vor allem bei der FSME-Impfung eine Versorgungslücke, die Apotheken leichter schließen könnten. Weniger Geld für die Unis. Dagegen gehen heute Nachmittag tausende Studenten am Wiener Ring auf die Straße. Sie protestieren gegen die geplanten Budgetkürzungen. Bis 2030 sollen die Hochschulen rund 16% weniger Geld bekommen. Und der FC Liverpool landet heute Nachmittag in Linz-Hörsching und trifft morgen in der Champions League auf den LASK. Die Raiffeisen Arena ist ausverkauft. Trotz zuletzt schwacher Form gilt Liverpool als klarer Favorit. Radio Arabella, neue Nachrichten wieder in einer halben Stunde.
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0: Ja, und das funktioniert super einfach. Wir haben dieses eine Geräusch und wenn ihr wisst, welches Geräusch das sein könnte, dann gibt es für euch 1.000 Euro. Dieses hier. Ja, es ist nicht einfach. Jetzt bei mir im Studio schon Elisa Kahner, die gleich übernimmt. Hello.
3: Hi.
0: Du Elisa, du spielst ja um 17.40 Uhr die nächste Spielrunde.
3: Ja, so ist es.
0: Das bedeutet, du weißt auch, was es ist.
3: Ja, wäre schon gut, wenn ich es wüsste.
0: Okay, das heißt, sag's uns einfach. Komm, ganz geheim.
3: Ich glaube, das darf ich nicht. Da müssen wir, glaube ich, müssen wir jetzt die Mikrofone vorher abstellen, bevor ich dir das sagen kann.
0: Da sagst du es mir jetzt nicht?
3: Kann ich nicht. Erst, das darf ich doch nicht.
0: Aber wir und die Hörer würden uns freuen.
3: Ja, das denke ich mir. Das denke ich mir. Aber da wäre ja der ganze Spaß dann weg.
0: Also da ist nichts rauszubekommen aus dir?
3: Nein.
0: Ich habe es vorher probiert, aber leider nicht. Nächste Spielrunde gibt es um 17.40 Uhr bei der lieben Elisa. Jetzt noch schnell anmelden unter 0664 820 2000 mit dem Codewort Geräusch.
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3: Im Studio Hannes Harp. Über das nächste EU-Budget haben heute die EU-Europaministerinnen und Minister in Luxemburg beraten. Dabei ist klar, dass die Verhandlungen schwierig bleiben werden. Die EU will 60% mehr Geld bis 2034 ausgeben. Auch nach den neuen gekürzten Vorschlägen der irischen Ratspräsidentschaft steht Österreich weiter auf der Ausgabenbremse, erklärt heute die zuständige Ministerin Claudia Bauer. Die deutsche Polizei hat nach einer möglichen Luftnotlage am Flughafen Nürnberg nun Entwarnung gegeben. Davor hat die Polizei den Airport gesperrt. Auch Eurofighter sind im Einsatz gewesen und sollen eine Maschine begleitet haben, sind später aber abgedreht. Die Maschine von der griechischen Insel Korfu ist sicher gelandet. Die Polizei hat den Flughafen überprüft und keine Gefahr festgestellt, heißt es. Ob es um mögliche Drohnen geht, die Piloten am frühen Morgen gesehen haben wollen, ist noch unklar. Österreichs Vogel des Jahres wird 2027 der Flussuferläufer. Die Organisation BirdLife Österreich macht damit auf die Gefährdung des Bodenbrüters aufmerksam und darauf, dass immer mehr an natürlichem Lebensraum verloren geht. In Österreich gibt es nur noch maximal 270 Flussuferläuferpaare.
4: Ich bin ein bisschen wie eine stecken gebliebene Schallplatte momentan. Beim Wetter tut sich wenig, ich erzähle euch immer Ähnliches. 13 Grad aktuell in Linz, 14 in St. Pölten und 15 in Wien. Der Nachmittag bleibt auch ein Sonne-Wolken-Mix mit maximal 16 Grad noch in der Wiener Gegend. Morgen schwenkt das Wetter aber wieder um. Es wird nass, vor allem in der ersten Tageshälfte. Am Nachmittag schaut die Sonne kurz raus, bei Höchstwerten zwischen 16 und 19 Grad.
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4: Kurz nach 15 Uhr, wir schauen nach Niederösterreich. Da hat es einen Unfall gegeben auf der B39 zwischen Kammerhof und Weinburg. Die B39 ist hier gesperrt. Ihr werdet umgeleitet und das dauert ein bisschen länger. Und in Wien ist der Ring momentan zwischen der Operngasse und dem Schottentor gesperrt. Das dauert noch bis 18 Uhr. Grund ist eine Demo. Der Stau reicht momentan bis zum Stadtpark zurück. Plant hier etwas mehr Zeit ein. Und wenn ihr könnt, weicht am besten aus. Wir zählen auf eure Infos per WhatsApp 0664 820 2000.
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4: Elisa Kahner hier, schönen Nachmittag. Also eins muss man schon wirklich sagen, das ist bisher ein wirklich, wirklich schöner Herbst. Können wir uns nicht beklagen. Deshalb bleiben wir am besten gleich auf dieser gute Laune Welle, oder? Und nehmen einen coolen 90er-Hit mit. Das ist Mike and the Mechanics.

gestartet haben sie eigentlich als Bluesband und irgendwann dann auf Pop-Rock umgeschwenkt. Damit ist dann auch der große Erfolg gekommen. Fleetwood Mac, das ist ein 80er auf Radio Arabella.

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23: Kurz vor 3:30 am Nachmittag, wir starten in Niederösterreich. Da ist die B39 nach einem Unfall zwischen Kammerhof und Weinburg gesperrt. Ihr werdet umgeleitet und es dauert ein paar Minuten länger. A21 Richtung St. Pölten zwischen Hinterbrühl und Meierling. Da ist im Baustellenbereich der linke Fahrstreifen gesperrt. Da ist ein Unfall passiert. Es gibt Stau ab Hinterbrühl und 10 Minuten Zeitverlust. Wir schauen nach Wien. Auf der Südosttangente Richtung Kagran vom Laberger Tunnel bis zum Knotenprater dauert 15 Minuten mehr im Nachmittagsverkehr. Und auch in die andere Richtung, also Richtung Graz von Stadtlau bis zum Knotenprater auch nochmal 15 Minuten länger. Der Ring

0: Außerdem zwischen der Operngasse und dem Schottentor bis 18 Uhr gesperrt. Grund ist eine Demo. Der Stau reicht im Moment bis zum Stadtpark zurück. Wenn ihr ausweichen könnt, bitte unbedingt ausweichen oder sonst mehr Zeit einplanen. Wir zählen auf eure Infos per WhatsApp 0664 820 2000.
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3: Mit Corinna Schachner. Europäische Fußballprominenz in Linz. Der FC Liverpool landet heute Nachmittag in Hörsching und trifft morgen in der Champions League auf den LASK. Die Raiffeisen Arena ist ausverkauft. Die Engländer bleiben nur rund 32 Stunden in Oberösterreich. Trotz zuletzt schwacher Form gilt Liverpool als klarer Favorit. Der erste Teil der Sanierung des WIFIS in Linz ist abgeschlossen. Heute ist der neue Bildungscampus feierlich eröffnet worden. Künftig sollen in den Räumlichkeiten Vertreter aus Bildung, Wirtschaft und Forschung gemeinsam arbeiten. Nutzen wird das zum Beispiel die ITU, sagt Gründungspräsidentin Stefanie Lindstedt.
4: Ja, für uns ist das eine außergewöhnliche Chance. Ja, also dass wir hier wirklich die Möglichkeiten haben, an diesem tollen Bildungscampus auch unser Innovation Lab zu haben, was eben unseren Studierenden die Möglichkeit gibt, eng mit Unternehmen zu arbeiten.
3: Unternehmen, Forschende und Studierende sollen im Innovation Lab konkrete wirtschaftliche Herausforderungen bearbeiten. Radio Arabella, neue Nachrichten wieder in einer halben Stunde.
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0: Radio Arabella hier am Dienstag mit den Fragen, die die Menschheit beschäftigen. Wie viele Schuhe braucht man, um glücklich zu sein? Und nein, das ist diesmal tatsächlich keine neue Studie, sondern einfach mal so eine Frage, die die Redaktion bei euch in die Runde gestellt hat. Da sind verschiedenste Antworten gekommen. Braucht man, weiß ich nicht, nur 2, 3 Paar oder mindestens 20?
1: Mehr. Einiges mehr. Ich weiß gar nicht wie viel, aber es sind mehr.
2: Für einen Mann habe ich relativ viel Paar Schuhe zu Hause, ziehe aber immer wieder die gleichen an. Ich würde sagen, mit 10 Paaren hat man eigentlich genug.
1: Ehrlich gesagt, glaube ich, habe ich über 10 Paar Schuhe, aber ja. Ja, aber perfekt sind 3. Eigentlich braucht man nur 3, finde ich, ehrlich gesagt, ja.
0: Nur 3? Leute, bitte, ihr macht's mich fertig. 3 Paar Schuhe, wie soll das bitte gehen? Also, bei mir geht sich das auf keinen Fall aus. Ich meine, man braucht Sommerschuhe, Winterschuhe, Stiefel, Flipflops, flache Schuhe, hohe Schuhe, mittelhohe Schuhe, schicker Anlass, Sportschuhe, legerer. Ich könnte ewig lang so weitermachen, aber meine Chefin schaut irgendwie schon ein bisschen böse ums Eck. Also, mache ich nicht. Ich lasse lieber die Blatthaut-Gang übernehmen. Okay?

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18: Mit Hannes Harp. Das Leitungswasser vor dem Trinken sicherheitshalber mindestens 3 Minuten abkochen. Diese Info haben heute die Menschen in mehreren Gemeinden bekommen, unter anderem in Oberzeiring in der obersteirischen Gemeinde Pölstal sowie in Kärnten die Stadtgemeinde Feldkirchen. Weil auch verschiedene Ortsteile von Moosburg mit Wasser von Feldkirchen aus versorgt werden, gelten die Regeln auch hier. In allen Fällen sind Bakterien im Wasser aufgetaucht. Bis alle Proben aus verschiedenen Quellen im Labor untersucht sind, wird es noch dauern. Die Gemeinden sind aber dran, die Ursachen zu finden, wie es heißt. Nach einem Notfallalarm am Nürnberger Flughafen hat die Polizei Entwarnung gegeben. Das vermeintlich in Not geratene Flugzeug hat vor der Landung den Notfallcode für eine Entführung

0: ausgeschickt. Dazu könnte ein Defekt des Funkgeräts im Cockpit geführt haben, so die Polizei. Der Pilot war danach auch nicht erreichbar. Sicherheitshalber sind Eurofighter aufgestiegen, um die Maschine zu begleiten. Auch die Polizei ist mit einem Großaufgebot angerückt und hat den Flughafen gegen Mittag gesperrt. Über das nächste EU-Budget haben heute die EU-Europaministerinnen und Minister in Luxemburg beraten. Dabei ist klar, dass die Verhandlungen schwierig bleiben werden. Die EU will 60% mehr Geld bis 2034 ausgeben. Auch nach den neuen gekürzten Vorschlägen der irischen Ratspräsidentschaft steht Österreich weiter auf der Ausgabenbremse, erklärt heute die zuständige Ministerin Claudia Bauer. Bilder mit Schildern wie regional statt international auf Social Media zu posten, dazu ruft nun der Betriebsrat des Tiefkühlgemüsezulieferers Ardo in Groß-Enzersdorf in Niederösterreich auf, um das Werk doch noch zu erhalten, wie es heißt. Das Tiefkühlgemüsewerk soll planmäßig im August nächsten Jahres dicht machen. Der Betriebsratschef warnt in einer Videobotschaft vor einem Versorgungsengpass mit heimischem Tiefkühlgemüse.
1: Sonne und Wolken, ja, das kennen wir schon, bei aktuell 13 Grad in Wels, 14 in Krems, 15 gehen sich in Wien aus. Ja, und genauso bleibt es heute auch wieder bis zum Abend. Morgen kommt dann aber mal wieder eine neue Komponente zum Wetter dazu. Es regnet nämlich, und zwar vormittags. Der Nachmittag ist dafür dann schon wieder mit Sonne und Wolken für euch da, mit 16 bis 19 Grad.
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1: Kurz nach 16 Uhr und da ist schon einiges los. Wir starten in Niederösterreich. Auf der A21 Richtung St. Pölten zwischen Hinterbrühl und Meierling ist im Baustellenbereich nur der rechte Fahrstreifen frei und es dauert 15 Minuten länger. Wien, da gibt es Stau auf der Tangente in beiden Richtungen. 15 Minuten länger dauert es einmal zwischen der Hansaukurve und dem Handelskai und von Hirschstetten bis zum Knoten Prater. Nach einem Unfall in der Barawitzka-Gasse bei der Heiligenstädter Straße baut sich auch hier langsam ein Stau auf. Bitte mehr Zeit einplanen. Die Erlastraße ist im Bereich Josef-Österreich-Gasse gesperrt. Grund ist momentan ein Polizeieinsatz. Es gibt Stau rundherum, weicht am besten großräumig aus. Und auch der Ring ist momentan zwischen der Operngasse und dem Schottentor auch noch bis 18 Uhr gesperrt. Grund ist eine Großdemo. Der Stau reicht bis zum Stadtpark zurück. Plant auch hier ein paar Minuten mehr ein. Ansonsten geht's gut voran. Wir zählen auf eure Infos per WhatsApp 0664 820 2000.
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1: Elisa Karner hier am 13. Oktober. Gleich zwei ganz große haben heute Geburtstag. Der Krimi-Autor Sebastian Fitzek wird 55 und die Kinderbuchautorin Christine Nöstlinger wäre heute 90 Jahre alt geworden. Happy Birthday auch an alle anderen, die heute Geburtstag haben. Vielleicht solltet ihr euch überlegen, eine Schriftstellerkarriere einzuschlagen. Wirkt irgendwie ganz vielversprechend. Während ihr überlegt, drehen hier die Pet Shop Boys auf mit einem 80er.

0: Zwei ganz große tun sich zusammen und machen gemeinsame Sache. Das kann ja nur gut werden. Paul McCartney und Michael Jackson. Und es ist richtig gut geworden. Ein Hit aus 1983, jetzt für euch auf Radio Arabella.
1: So

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0: 16.30 Uhr und da gibt es gute Nachrichten für Niederösterreich. Die Unfallstelle auf der 21 Richtung St. Pölten zwischen Hinterbrühl und Meierling ist im Baustellenbereich jetzt geräumt. Es geht wieder gut voran. Wien, Stau gibt es auf der Tangente in beiden Richtungen. 15 bis 20 Minuten länger dauert es zwischen der Hansenkurve und dem Handelskai und von Hierstetten bis zum Knoten Prater. Dann die Erlaer Straße ist im Bereich der Josef-Österreich-Gasse momentan gesperrt. Grund ist ein Polizeieinsatz. Die Dauer ist noch nicht bekannt. Es gibt Stau rundherum. Wenn ihr könnt, weicht am besten großräumig aus. Auch der Ring ist gesperrt und zwar zwischen der Operngasse und dem Schottentor noch bis 18 Uhr. Grund ist eine Großdemo. Der Stau reicht bis zum Stadtpark zurück und auch auf der Ausweichstrecke der vorderen Zollamtstraße, da staut es sich bis zum Franz-Josefs-Quai zurück, auch bis auf die obere Donaustraße. Genau, also da müsst ihr bitte, bitte mehr Zeit einplanen. Wir zählen auf eure Infos per WhatsApp 0664 820 2000.
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3: Mit Corinna Schachner. Rene Benko will mit einer Fußfessel aus der Untersuchungshaft herauskommen. Der Signa-Gründer hat einen Antrag auf elektronisch überwachten Hausarrest gestellt. Am Mittwoch soll das Gericht darüber entscheiden. Skisuperstar Michaela Schifrin will im kommenden Winter neue Wege gehen. Die US-Amerikanerin will weniger Slalom fahren und sich stärker auf Riesentourlauf und Super-G konzentrieren. Dafür setzt sie sogar den Gesamtweltcup aufs Spiel. Sie will herausfinden, wie konkurrenzfähig sie in anderen Disziplinen ist. Und der Flussuferläufer wird Österreichs Vogel des Jahres 2027. BirdLife Österreich will damit auf die Gefährdung des Bodenbrüters aufmerksam machen, der immer mehr natürlichen Lebensraum verliert. Bei uns gibt es nur noch maximal 270 Brutpaare. Radio Arabella, neue Nachrichten wieder in einer halben Stunde.
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1: Die Sonja ist dran. Sonja, wo erwische ich dich denn gerade? Wo bist du unterwegs?
2: Jetzt bin ich gerade zu Hause, jetzt koche ich dann für meine Kinder.
1: Okay, und jetzt hast du ein paar Minuten Zeit, dass wir zwei Fake News Quiz spielen können.
2: Ja, genau.
1: Hast du gut aufgepasst heute beim Radiohören?
2: Ich habe leider am Vormittag keine Zeit gehabt zum Radiohören, aber ich hoffe, ich schaffe es trotzdem.
1: Na, dann schauen wir mal. Du kriegst zwei Meldungen. Eine davon ist falsch. Du musst mir sagen, welche die falsche ist, ja?
2: Ja.
1: Los geht's. Erste Meldung. Linz hat beim Global Cities Index im Punkt Lebensqualität den ersten Platz gemacht. Zweite Meldung. Die Kinderbuchautorin Christine Nösslinger wäre heute 90 Jahre alt geworden. Was glaubst du, welche ist die falsche Meldung?
2: Also ich würde es Linz wünschen, aber irgendwie glaube ich das nicht ganz.
1: Was glaubst du, was für einen Platz Linz vielleicht gemacht hat?
2: Boah, definitiv nicht den ersten. Keine Ahnung.
1: Aber du, definitiv entscheidest du dich dafür, das ist die Fake-News-Meldung.
2: Genau.
1: Okay.
2: Ja.
1: Ja, das ist leider richtig, Sonja. Also gut für dich, vielleicht nicht so gut für Linz, aber gratuliere. Du hast Tickets gewonnen für die ganze

0: gesamte Familie für die Erlebnismesse Family Plus in Tulln.
1: Perfekt, da freuen wir uns.
0: Sehr gut. Übrigens, es war Platz 12, falls es dich interessiert. Ist okay. Eh nicht so schlecht eigentlich.
1: Ja, es ist nicht so schlecht, aber für Platz 1, da müsste nur einiges passieren.
0: Gut, Sonja, dann wünsche ich dir ganz viel Spaß auf der Erlebnismesse und noch einen schönen Dienstag.
1: Dankeschön.
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16: Mit Hannes Harp. 306 Euro legt jeder und jede von uns auf die hohe Kante. Das zeigt heute die neueste Sparstudie der Erste Bank. Damit sinkt der monatliche Sparbetrag, rechnet man die durchschnittliche Teuerung. Über 8 von 10 der Menschen halten Sparen aber nach wie vor für wichtig. Aber nur mehr ein gutes Drittel ist mit dem Sparbetrag zufrieden. Wofür die Menschen sparen, erklärt Erste Bank Vorstandsvorsitzende Gerda Holzinger-Burgstaller.
17: In unsicheren Zeiten ist die Sicherheit ein sehr großes Thema. Der Notgroschen mit Abstand, jenes Sparmotiv, das hier an vorderster Stelle steht, mit 91% sogar noch einmal zugelegt hat. Aber auch die Themen finanzielle Absicherung und auch finanzielle Unabhängigkeit. Das sind Themenbereiche, die an Bedeutung gewonnen haben.
16: Jeder Zweite legt sein Geld am Girokonto zur Seite. Knapp 40% nutzen aber auch Wertpapiere wie Aktien und Fonds. 3 von 10 Gold und Edelmetalle

0: In der Studie. Grundnahrungsmittel sind günstiger geworden. Die Testeinkäufer der Arbeiterkammer haben heuer für 40 Produkte 74 Euro gezahlt, knapp 10% weniger als im Vorjahr. Billiger sind etwa Butter, Gouda, Käse oder Pommes frites. Einiges wurde aber auch teurer, wie Tafelessig oder Karotten. Auch bei Markenartikeln hat sich die Preisschraube weiter nach oben gedreht. Ungarn hat das umstrittene LGBTQ-Gesetz reformiert. Viele Verbote der Vorgängerregierung von Viktor Orban hat die neue Regierung wieder gestrichen. Das Gesetz zielt künftig besonders auf Online-Plattformen ab. Verboten sind Inhalte, die die körperliche, geistige und moralische Entwicklung von Kindern gefährden könnten. Beispielsweise Bücher mit LGBTQ-Inhalten müssen nicht mehr in Folie verschweißt verkauft werden. Deutschland hat im Vorjahr um 10% weniger Lebkuchen produziert als 2024, nämlich knapp 72.800 Tonnen. Das ist der niedrigste Wert der vergangenen 7 Jahre. Schuld daran ist das schwierige wirtschaftliche Umfeld. Trotzdem bleibt Lebkuchen das wichtigste Herbstgebäck am deutschen Markt. Österreich ist einer der Hauptabnehmer.
1: 13 Grad aktuell in Traiskirchen, 14 in Horn und 15 in Wien. Erstmal bleibt's noch bei Sonne und Wolken. Gegen Abend wird's dann aber nass. Zuerst in Oberösterreich, dann in Niederösterreich und in den frühen Morgenstunden erreichen die Regenwolken dann auch Wien. Der Vormittag ist morgen dann immer wieder nass. Nachmittags wechseln wir dann wieder zum Sonne-Wolken-Mix bei 16 bis 19 Grad.
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1: 17 Uhr haben wir's und es ist einiges los. Wir starten in Oberösterreich. A7 Richtung A1, Stau zwischen der Prinz-Eugen-Straße und dem Knoten Linz. 15 Minuten dauert hier länger. 10 Minuten mehr auf der Uhr habt ihr in Linz vor dem Römerberg-Tunnel Richtung Donaulenne und auf der Umfahrung Erbesberg vor dem Mona-Lisa-Tunnel. Wien, S1 in Richtung Vösendorf. Der Tunnel Vösendorf ist hier nach einem Unfall gesperrt. Es gibt Stau bis nach Rot-Neusiedl. Am besten ausweichen. A4 statt einwärts, Stau ab Schwechat. 15 Minuten dauert hier länger. Stau gibt es auch auf der Tangente in beiden Richtungen. 15 bis 20 Minuten verliert ihr hier zwischen der Hansenkurve und dem Handelskai und von Hirschstetten bis zum Knoten Prater. Die Erlastraße ist im Bereich Josef-Österreich-Gasse gesperrt. Grund ist ein Polizeieinsatz, der dauert immer noch an. Es gibt Stau rundherum. Wenn ihr könnt, bitte am besten großräumig ausweichen. Und auch der Ring ist immer noch gesperrt zwischen der Operngasse und dem Schottentor und das noch bis 18 Uhr. Grund ist eine Demo. Der Stau reicht bis zum Staatspark zurück. Auch hier unbedingt 10 bis 15 Minuten mehr einplanen rundherum. Wir zählen auf eure Infos per WhatsApp 0664 820 2000.
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1: Kurz nach 5 Uhr hier, Elisa Kamer. Die Arbeitsleistung, die nimmt jetzt schon langsam ein bisschen ab um die Uhrzeit und die Konzentration, die will auch irgendwie nicht mehr so richtig. Ist aber überhaupt kein Problem. Ich habe da natürlich was für euch. Falco gibt euch jetzt für die letzten Stunden oder Minuten in der Arbeit nochmal so einen kleinen Ansporn. Mit diesem richtig coolen 80er.

pinkes Top, ein schwarzer Lederrock und eine auftopierte Perücke und ein Schnauzer im Gesicht. Der Hausfrauenlook von Freddie Mercury im Musikvideo zu diesem 80er hier.

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16: 17.30 Uhr haben wir es und ja, es ist nach wie vor sehr viel los. Wir gehen eins nach dem anderen durch und starten erstmal in Wien. Es gibt gute Nachrichten für die S1 Richtung Vösendorf. Da ist der Tunnel Vösendorf nach einem Unfall wieder frei. Der Stau löst sich langsam auf. Und auch auf der A22, da war der Kaisermühlentunnel Richtung Stockerau kurz gesperrt. Auch hier ist alles wieder frei und auch hier löst sich der Stau jetzt langsam, aber doch auf. A4, stadteinwärts, hier gibt es Stau ab Schwechat. Hier braucht ihr 20 Minuten länger. Stau auf der Tangente auch in beiden Richtungen. 15 bis 20 Minuten mehr einplanen zwischen der Hansankurve und dem Handelskai und von hier starten bis zum Knoten Prater. Und in der Wiener Innenstadt ist der Ring zwischen der Operngasse und dem Schottentor noch bis 18 Uhr gesperrt. Grund ist eine Großdemo. Der Stau reicht momentan bis zum Stadtpark zurück. Wir schauen nach Oberösterreich, A7 Richtung A1. Hier gibt es Stau zwischen der Prinz-Eugen-Straße und dem Knoten Linz. 15 Minuten verliert ihr hier. Dann 10 Minuten in Linz vor dem Römerberg-Tunnel Richtung Donaulände und auf der Umfahrung Erbesberg vor dem Mona-Lisa-Tunnel. Ansonsten geht es im Moment ganz gut voran. Wir zählen auf eure Infos per WhatsApp 0664 820 2000.
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19: Mit Corinna Schachner. Rene Benko will mit einer Fußfessel aus der Untersuchungshaft herauskommen. Der Signa-Gründer hat einen Antrag auf elektronisch überwachten Hausarrest gestellt. Am Mittwoch soll das Gericht darüber entscheiden. Skisuperstar

0: Michaela Schifrin will im kommenden Winter neue Wege gehen. Die US-Amerikanerin will weniger Slalom fahren und sich stärker auf Riesentourlauf und Super-G konzentrieren. Dafür setzt sie sogar den Gesamtweltcup aufs Spiel. Sie will herausfinden, wie konkurrenzfähig sie in anderen Disziplinen ist. Und der Flussuferläufer wird Österreichs Vogel des Jahres 2027. BirdLife Österreich will damit auf die Gefährdung des Bodenbrüters aufmerksam machen, der immer mehr natürlichen Lebensraum verliert. Bei uns gibt es nur noch maximal 270 Brutpaare. Radio Arabella, neue Nachrichten wieder in einer halben Stunde.
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2: Wir spielen euch ein Geräusch vor und ihr müsst erraten, welches das ist. Die Romana aus Wien hat uns eine WhatsApp mit dem Codewort Geräusch geschickt und ist somit mit dabei und darf mitraten. Hallo Romana, wie geht's dir?
3: Ja, danke, gut. Und dir?
2: Danke, auch gut. Du, es wird gleich spannend jetzt. Du sagst, du weißt vielleicht, was das 1.000-Euro-Geräusch sein könnte.
3: Ja.
2: Hast du es dir schon mehrmals angehört? Hast du es dir online angehört und schon
3: Ja, ich bin auf etliche Varianten gekommen.
2: Okay, es gibt also mehrere Ideen und du musst dich entscheiden. Okay, gut. Romana, mein Vorschlag, einmal kurz durchatmen.
3: Okay.
2: Wir hören es uns nochmal gemeinsam an und dann gibst du mir deine Antwort. Ja?
3: Okay.
2: Okay, gut. Achtung, gut hinhören, du hörst es jetzt noch einmal. Romana, was hörst du hier?
3: Ich vermute einen Staubsauger, der saugt irgendetwas Schmutzein. Irgendeinen Schmutzein.
2: Ein Staubsauger, der Schmutz einsaugt.
3: Ja.
2: So klingt das, glaubst du?
3: Ja, für mich, ja.
2: Ja? Hören wir uns das einmal noch an?
3: Ja.
2: Vielleicht, ja. Es ist ja wirklich, wirklich nicht leicht und ein sehr, sehr guter Tipp, Romana. Aber leider, das ist es nicht.
3: Ui.
2: Tut mir wahnsinnig leid. Danke fürs Probieren, danke fürs Mitspielen, Romana.
3: Ja, gut,
2: schönen Nachmittag, tschüss. Wenn ihr jetzt sagt, ihr wisst ganz genau, was das für ein Geräusch ist, morgen gibt's die nächste Chance um 7.40 Uhr im Mehrmusikmorgen. Wenn ihr mitmachen wollt, dann schickt uns das Codewort Geräusch auf WhatsApp 0664 820 2000.

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2: 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Bei Führungen, Veranstaltungen und Workshops. 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Denn mitreden will gelernt.
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13: Mit Hannes Harp. Sparen ist den Österreicherinnen und Österreichern so wichtig wie seit über 10 Jahren nicht mehr. Über 8 von 10 ist es wichtig, Geld zur Seite zu legen, steht in der neuesten Sparstudie der Erste Bank. Gleichzeitig sinkt der monatliche Sparbetrag auf 306 Euro. Das sind 14 Euro weniger als im Vorjahr. Knapp 40% nutzen bereits Wertpapiere wie Fonds und Aktien, sagt Erste Bank-Vorstand Maximilian Klari.
14: Sparen gibt mir ein Gefühl von Sicherheit. Das ist sowohl für Männer als auch für Frauen ein extrem wichtiges Thema. Aber wir sehen bei der Nutzung von Wertpapieren einen sehr, sehr großen Unterschied zwischen Frauen und Männern. Da sind Frauen bei 32% und Männer bei 48%. Und bei Kryptowährungen ist der Unterschied noch einmal signifikant größer. 7% Frauen und 23% Männer.
13: Knapp die Hälfte spart am Girokonto, mit Abstand am häufigsten genutzt ist mit fast 80% das Sparbuch oder Sparkonto. 30% legen in Gold und Edelmetalle an, steht in der Studie. Der Preis für Erdgas in Europa ist so hoch wie zuletzt Ende 2022 und auf über 87 Euro je Megawattstunde heute gestiegen, weil viele Staaten derzeit ihre Gasspeicher füllen. In Europa sind die Speicher zu rund 3/4 voll, deutlich unter dem Schnitt der vergangenen 5 Jahre. In Österreich liegt der Füllstand mittlerweile bei etwa 70%, also genug für die kommende Heizsaison. Nach einem Notfallalarm am Nürnberger Flughafen hat die Polizei Entwarnung gegeben. Das vermeintlich in Not geratene Flugzeug hat vor der Landung den Notfallcode für eine Entführung ausgeschickt. Dazu könnte ein Defekt des Funkgeräts im Cockpit geführt haben, so die Polizei. Der Pilot war danach auch nicht erreichbar. Sicherheitshalber sind Eurofighter aufgestiegen, um die Maschine zu begleiten. Auch die Polizei ist mit einem Großaufgebot angerückt und hat den Flughafen gegen Mittag gesperrt. Wenige Wochen vor der nächsten UN-Klimakonferenz COP31 in Antalya.

0: hat das Klimaschutzministerium eine Infoplattform eingerichtet. User finden dort Infos zu Klimawandel und Klimapolitik. Die Seite bündelt demnach wissenschaftliche Infos sowie auch Faktenchecks. Ziel ist, gegen Klimadesinformation vorzugehen, heißt es.
1: Mit den Temperaturen geht's dann jetzt abwärts. Momentan sind es noch 13 Grad in Vöcklabrück und St. Pölten und 15 in Wien. Gegen Abend wird es dann nass, zuerst in Oberösterreich, dann in Niederösterreich und in den frühen Morgenstunden erreichen die Regenwolken dann auch Wien. Der Vormittag ist morgen dann immer wieder mal nass, nachmittags wechseln wir dann wieder zum Sonne-Wolken-Mix über bei 16 bis 19 Grad.
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1: Kurz nach 18 Uhr, es ist schon ein bisschen weniger los, aber immer noch genug. Wir schauen nach Oberösterreich. A7 Richtung A1, hier gibt es Stau zwischen der Prinz-Eugen-Straße und dem Knoten Linz. 30 Minuten dauert es hier länger. 20 Minuten mehr in Linz auf der Umfahrung Ebersberg und vor dem Mona-Lisa-Tunnel. Wien, A4 stadteinwärts, Stau ab Schwechat, hier dauert es 20 Minuten länger. Dann gibt es einen Stau auf der Tangente in beiden Richtungen, 15 bis 20 Minuten zwischen der Hansankurve und dem Handelskä und von Hirstetten bis zum Knoten Prater. Der Ring ist momentan zwischen der Operngasse und dem Schottentor noch gesperrt. Die Sperre müsste aber jeden Moment jetzt aufgehoben werden. Es staut sich aber noch rundherum um die Oper, um den Karlsplatz und vom Stadtpark bis zur Urania zurück. Ansonsten alles gut. Wir zählen auf eure Infos per WhatsApp 066 4820 2000.
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1: Die Tür fällt hinter euch ins Schloss, die Schuhe fliegen in ein Eck und die Tasche, die landet auch erstmal am Boden. Elisa Kahner hier, schönen Abend, ihr seid zu Hause angekommen und es ist wirklich das beste Gefühl nach einem langen Arbeitstag. Noch besser ist eigentlich nur Tina Turner und dieser 80er hier.

Würdet ihr von euch selber behaupten, ihr habt einen guten Riecher? Dann ist das vielleicht genau das Richtige für euch. Radio Arabella hier am Dienstagabend. Eine finnische Insel würde euch dafür bezahlen, dass ihr schnuppert, also riecht. Und zwar gar nicht so wenig. 2000 Euro sollen sein für eine Woche lang Düfte bewerten. Und falls ihr euch jetzt fragt, warum machen die das? Die Insel Turuk Archipel, keine Ahnung, ob ich das richtig ausgesprochen habe, bewirbt sich selbst nämlich als bestduftendster Ort der Welt. Und um diesen Eindruck eben zu bestärken, wird jemand gesucht, der oder die sich 5 bis 7 Tage lang durch die Insel schnuppert und die Düfte der Region beurteilt. Ja, da geht es dann um Meeresduft, Kieferwälder oder Saunen. Wobei letzteres wahrscheinlich nur gut riecht, wenn man alleine drin sitzt. Also, falls ihr 2027 Lust auf einen Urlaub der anderen Art habt, könnt ihr euch gern online bewerben.

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10: Kurz vor 6:30, es ist schon weniger los, aber ja, immer noch genug. Wir starten in Oberösterreich auf der A7 Richtung A1. Da gibt es Stau zwischen der Prinz-Eugen-Straße und dem Knoten Linz. 20 Minuten mehr einplanen. 10 Minuten länger dauert es in Linz auf der Umfahrung Erbesberg vor dem Moder-Lisa-Tunnel und dem Römerberg-Tunnel Richtung Donaulände. B127 von Buchenau nach Ottensheim. Auch hier gibt es eine 10 Minuten längere Fahrzeit wegen Überlastung im Abendverkehr. Wien, hier gibt es Stau auf der Tangente in Richtung Kagran. 15 Minuten länger dauert es zwischen der Hansenkurve und dem Handelskai. Und die Sperre am Ring zwischen der Operngasse und dem Schottentor ist in diesem Moment aufgehoben. Der Stau ist allerdings noch da, rund um die Oper, den Karlsplatz und vom Stadtpark bis zu Orania zurück. Mehr Zeit einplanen. Ansonsten schaut es ganz gut aus. Wir zählen auf eure Infos per WhatsApp 0664 820 2000.
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11: Mit Corinna Schachner. Ein lauter Knall, dann Feuer und Rauch in einem Zufahrtstunnel zur Linzer Donautalbrücke ist heute ein Pizzalieferwagen ausgebrannt. Laut Lenker dürfte zuvor ein Keilriemen gerissen sein. Die genaue Brandursache ist aber noch unklar. Der Tunnel ist gesperrt worden, dem Lenker ist nichts passiert. Heizöl und Pellets sind deutlich teurer geworden, beim Heizöl um rund 75% im Vergleich zum Vorjahr. Die Arbeiterkammer Oberösterreich fordert deshalb staatliche Eingriffe und eine Deckelung der Heizpreise. Außerdem soll der Heizkostenzuschuss von bisher 200 auf 700 Euro erhöht werden. Und Rekordumsatz für Intersport. Der Sporthändler mit Sitz in Wels hat in Österreich im Geschäftsjahr 2025-26 rund 690 Millionen Euro umgesetzt. Besonders das Ski- und Radgeschäft haben zugelegt. Auch online gibt es ein Plus von mehr als einem Drittel. Radio Arabella, neue Nachrichten wieder in einer halben Stunde.
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0: Das sind mir wirklich die allerliebsten Nachrichten. Wir sparen uns nämlich wieder was.
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0: Um knapp 10% weniger Kosten auf Lebensmitteleinkäufe. Das hat die Arbeiterkammer jetzt mit ihrem Testkauf herausgefunden. So wie im letzten Jahr auch schon, wurden 40 Grundnahrungsmittel eingekauft und mit dem letzten Jahr verglichen. 82 Euro waren es im letzten Jahr und 74 musste in diesem Jahr für denselben Einkauf ausgegeben werden. Und dabei sind 23 der 40 gekauften Produkte günstiger geworden, was oft an der gesunkenen Mehrwertsteuer liegt. Ja, finde ich nicht schlecht. Nehmen wir, oder?
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13: Im Studio Hannes Harp. Ab dem kommenden Jahr soll Impfen für Erwachsene in Apotheken möglich sein. Was fehlt, ist ein Gesetzesentwurf dazu. Der Verband der Impfstoffhersteller appelliert heute an die Regierung, nicht mehr lange damit zu warten. In 19 europäischen Ländern dürfen Apotheker nämlich schon impfen. Eine große Lücke gäbe es etwa bei der FSME-Impfung, die bestenfalls im kommenden Jahr vor der Zeckensaison bereits starten könnte, heißt es. Sparen ist den Österreicherinnen und Österreichern so wichtig wie seit über 10 Jahren nicht mehr. Über 8 von 10 ist es wichtig, Geld zur Seite zu legen, steht in der neuesten Sparstudie der Erste Bank. Gleichzeitig sinkt der monatliche Sparbetrag auf 306 Euro. Das sind 14 Euro weniger als im Vorjahr. Knapp 40% nutzen bereits Wertpapiere wie Fonds und Aktien. Mit Abstand am häufigsten genutzt ist aber mit fast 80% das Sparbuch oder Sparkonto. 30% legen in Gold und Edelmetalle an, steht in der Studie. Österreichs Vogel des Jahres wird 2027 der Flussuferläufer. Die Organisation BirdLife Österreich macht damit auf die Gefährdung des Bodenbrüters aufmerksam und darauf, dass immer mehr an natürlichem Lebensraum verloren geht. In Österreich gibt es nur noch maximal 270 Flussuferläuferpaare.
14: Es ist finster, die Sonne ist weg und schon hat es locker 6 Grad weniger. Aktuell sind es 9 in Linz und St. Pölten und 11 noch in Wien. In den nächsten Stunden wird es dann auch nass. Zuerst in Oberösterreich, dann in Niederösterreich und in den frühen Morgenstunden erreichen die Regenwolken auch Wien. Über Nacht geht es dann auf Tiefstwerte zwischen 5 bis 11 Grad runter. Der Vormittag ist dann morgen immer wieder nass. Nachmittags wechseln wir dann wieder zum Sonne-Wolken-Mix bei 16 bis 19 Grad.
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14: Kurz nach 19 Uhr, wir schauen nach Wien, da gibt es noch einen Stau auf der Tangente in Richtung Kagran. 20 Minuten länger dauert es zwischen der Hansenkurve und dem Handelskeil. Und in der Linzer Straße, da ist stadtauswärts bei der Bahnhofstraße ein Unfall mit einer Straßenbahn passiert. Es gibt Stau zurück auf den Flötzer Steig, da auch ein paar Minuten mehr einplanen. Ansonsten hat sich ja alles schon ganz gut beruhigt. Wir zählen auf eure Infos bei WhatsApp 0664 820 2000.
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14: In der Arbeit werden Großpläne geschmiedet, sobald ihr zu Hause seid. Wird die Wäsche gewaschen, es wird für morgen was Gesundes vorgekocht und danach gehen wir nochmal mit dem Staub.

Staubsauger durch die Wohnung. Und kaum seid ihr zu Hause, setzt euch einmal kurz hin, ist alles vorbei. Ja, es geht uns, glaube ich, allen so. Seid nicht zu streng zu euch. Ein paar Minuten Pause habt ihr euch definitiv verdient. Wie wäre es mit 4 Minuten Caribbean Feeling? Genauso lange dauert der nächste 80er-Hit nämlich her. Das ist Billy Ocean.

Zuerst haben sie einander geliebt und dann gemeinsam die Leidenschaft zur Musik. Und nach der Trennung wurde eine gemeinsame Band gegründet. Annie Lennox und Dave Stewart. Und das hat wahnsinnig gut funktioniert. Das sind nämlich die Eurythmics. Jetzt für euch mit einem 80er auf Radio.

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6: Sie hören Antonio Vivaldis Der Herbst aus dem Werk Die vier Jahreszeiten. Als kleine Erinnerung rechtzeitig an Ihren Räderwechsel zu denken. 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
10: Kurz nach 7:30 und auf den Straßen ist mittlerweile alles ruhig. Ihr kommt gut voran, kommt sicher und gut an euer Ziel.
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Es ist der 13. Oktober, ihr hört Radio Arabella und noch bevor Halloween überhaupt vorbei ist, wird in Wien der erste Weihnachtsbaum aufgestellt. Ja, ihr habt richtig gehört, der erste Weihnachtsbaum in Wien wird nächste Woche am Montag gefällt und dann am Dienstag, dem 20. Oktober, tatsächlich aufgestellt. Ready or not, haben sich die Zuständigen von Schönbrunn gesagt, eine 22 Meter hohe Fichte wird ab nächster Woche vor dem Gelben Schloss aufgestellt. Ja, gut. Am 6. November soll ja für den Christkindlmarkt dann schon alles ready sein. Da kann man ja jetzt drüber diskutieren, dass man den Baum dann schon zwei Wochen vorher aufstellen muss. Ich meine, Lebkuchen gibt's ja immerhin auch schon seit einem guten Monat im Supermarkt.

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11: Im Studio Hannes Haab. Der Nationalrat startet morgen mit dem ersten Tag der Plenarwoche. Am Programm steht unter anderem ein Update für den Strafvollzug. Ausländische Straftäter sollen einfacher nach der Hälfte ihrer Gefängniszeit in ihr Heimatland abgeschoben werden können. Davor wollen die Freiheitlichen aber einen Misstrauensantrag gegen die Regierung einbringen. Für die FPÖ sorgt vor allem die SPÖ für Chaos durch die neu entfachte Führungsdebatte innerhalb der Sozialdemokraten. Die Blauen hoffen bei ihrem Antrag auch auf Stimmen von unzufriedenen Regierungsabgeordneten. Impfen in Apotheken, das soll im kommenden Jahr für Erwachsene möglich sein. Was fehlt, ist ein Gesetzesentwurf. Der Verband der Impfstoffhersteller appelliert heute an die Regierung, nicht mehr lange damit zu warten. In 19 europäischen Ländern dürfen Apotheker bereits impfen. Eine große Lücke gäbe es da etwa bei FSME-Impfungen. Impfen in der Apotheke wäre eine gute Ergänzung, um einen einfacheren Zugang zu bieten. Nun sei die Regierung am Zug, heißt es. Grundnahrungsmittel sind günstiger geworden. Die Testeinkäufer der Arbeiterkammer haben heuer für 40 Produkte 74 Euro gezahlt, knapp 10% weniger als im Vorjahr. Billiger sind etwa Butter, Gouda, Käse oder Pommes frites. Einiges wurde aber auch teurer wie Tafelessig oder Karotten. Auch bei Markenartikeln hat sich die Preisschraube weiter nach oben gedreht. Der Mittwoch startet morgen zuerst, teilweise trüb mit Regen, aber auch zum Teil mit Sonne. Trüb und regnerisch geht's am meisten vom Bodensee über die Berge bis ins Mostviertel los. Nur ganz im Osten oder im Süden startet der Tag mit Sonnenschein. Nach und nach lockert es aber auf. Am längsten trüb und nass bleibt es in und um Salzburg. Der Nachmittag ist in vielen Regionen zumindest zeitweise sonnig. Je nach Regen oder Sonne steht am Thermometer zwischen 12 bis 20 Grad.
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6: Im Studio Hannes Harp. Der Nationalrat startet morgen mit dem ersten Tag der Plenarwoche. Am Programm steht unter anderem ein Update für den Strafvollzug. Ausländische Straftäter sollen einfacher nach der Hälfte ihrer Gefängniszeit in ihr Heimatland abgeschoben werden können. Davor wollen die Freiheitlichen aber einen Misstrauensantrag gegen die Regierung einbringen. Für die FPÖ sorgt vor allem die SPÖ für Chaos durch die neu entfachte Führungsdebatte innerhalb der Sozialdemokraten. Die Blauen hoffen bei ihrem Antrag auch auf Stimmen von unzufriedenen Regierungsabgeordneten. Impfen in Apotheken, das soll im kommenden Jahr für Erwachsene möglich sein. Was fehlt, ist ein Gesetzesentwurf. Der Verband der Impfstoffhersteller appelliert heute an die Regierung, nicht mehr lange damit zu warten. In 19 europäischen Ländern dürfen Apotheker bereits impfen. Eine große Lücke gäbe es da etwa bei FSME-Impfungen. Impfen in der Apotheke wäre eine gute Ergänzung, um einen einfacheren Zugang zu bieten. Nun sei die Regierung am Zug, heißt es. Grundnahrungsmittel sind günstiger geworden. Die Testeinkäufer der Arbeiterkammer haben heuer für 40 Produkte 74 Euro gezahlt, knapp 10% weniger als im Vorjahr. Billiger sind etwa Butter, Gouda, Käse oder Pommes frites. Einiges wurde aber auch teurer wie Tafelessig oder Karotten. Auch bei Markenartikeln hat sich die Preisschraube weiter nach oben gedreht. Der Mittwoch startet morgen zuerst, teilweise trüb mit Regen, aber auch zum Teil mit Sonne. Trüb und regnerisch geht's am meisten vom Bodensee über die Berge bis ins Mostviertel los. Nur ganz im Osten oder im Süden startet der Tag mit Sonnenschein. Nach und nach lockert es aber auf. Am längsten trüb und nass bleibt es in und um Salzburg. Der Nachmittag ist in vielen Regionen zumindest zeitweise sonnig. Je nach Regen oder Sonne steht am Thermometer zwischen 12 bis 20 Grad.
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